0: Liebe Hörerinnen und Hörer, hier ist der Kurzwellensender Die Stimme von Türkiye. Im Studio in Ankara begrüßen Sie
1: Hüseyin Bol
0: und Esra Erdoğan. 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In unserer einstündigen Sendung bringen wir nach den Nachrichten unser Briefkasten und regional registrierte Produkte.

0: Nachrichten.
1: US-Präsident Donald Trump hat die Vereinbarung zwischen Türkei, Pakistan und Saudi-Arabien begrüßt, im Rahmen eines neuen Bündnisses zur kollektiven Verteidigung militärische Unterstützung zu leisten. Vor seiner Abreise nach Texas sprach Trump am Mittwoch im Weißen Haus mit Journalisten und es wurde ihm eine Frage zu der Entscheidung von Türkei und Pakistan gestellt, im Rahmen der Verteidigungsallianz von Mekka Streitkräfte nach Saudi-Arabien zu entsenden. Ich denke, sie wollen Saudi-Arabien helfen und das finde ich großartig, antwortete Trump.
0: US-Präsident Donald Trump hat angeblich den Zeitpunkt für mögliche Angriffe auf den Iran geprüft und der Armee den Befehl zur Einsatzbereitschaft erteilt. Laut einem Bericht von Axios, der sich auf mit der Angelegenheit vertraute Kreise stützt, hat das US-Verteidigungsministerium Pentagon das US-Zentralkommando CENTCOM angewiesen, die Vorbereitungen für Angriffe auf den Iran abzuschließen. Während in der Anweisung kein konkreter Zeitrahmen für mögliche Angriffe genannt wurde, hieß es, Trump prüfe weiterhin den optimalen Zeitpunkt. Unterdessen deuteten US-amerikanische und israelische Quellen an, dass die Angriffe noch vor den am 3. November in den USA stattfindenden Zwischenwahlen sowie den für den 27. Oktober in Israel geplanten Wahlen erfolgen könnten. Die Quellen wiesen darauf hin, dass es im Falle eines Angriffs auf den Iran zu massiven Schlägen gegen die iranische Energieinfrastruktur und gegen Nuklearanlagen kommen könnte. Ein Vertreter des Pentagon erklärte gegenüber der Nachrichtenagentur Anadolu, die Aufgabe unseres Ministeriums ist es, militärische Optionen zu entwickeln und diese Präsident Trump vorzulegen. Ein Vertreter des Weißen Hauses äußerte sich gegenüber Axios wie folgt: Die USA befinden sich in einer starken Position hinsichtlich der Kontrolle der Straße von Hormus und die iranische Wirtschaft bricht zusammen. Der Iran hat einen schweren Schlag erlitten. Die Dinge werden nun entweder auf dem einfachen oder auf dem schwierigen Weg ihren Lauf nehmen. Trump hält alle Trümpfe in der Hand und wird das Beste für die USA tun.

0: Die palästinensische Organisation Hamas hat die Behauptungen des israelischen Militärs zurückgewiesen und die Anschuldigung nach einem tödlichen Luftangriff in der Nähe der medizinischen Einrichtung als falsch und unbegründet bezeichnet, wonach das Kemal Adwan Krankenhaus im nördlichen Gazastreifen für militärische Zwecke genutzt werde. Das israelische Militär behauptete, zwei Palästinenser seien aus dem Kemal Adwan Krankenhaus gekommen und einer von ihnen habe einen Sprengsatz platziert, der angeblich aus dem Gebäudekomplex geborgen worden sei, bevor beide bei einem Luftangriff getötet wurden. Die israelische Armee legte jedoch keinerlei Beweise vor, um ihre Behauptungen zu untermauern, dass Sprengsätze im Krankenhaus gelagert oder von dort weggebracht worden seien.
1: Laut einer umfassenden Untersuchung hat der israelische Premierminister Benjamin Netanyahu seine offizielle Darstellung der Sicherheitslage und Warnungen vor dem Anschlag in Oktober 2023 manipuliert. Er veränderte wichtige Zusammenhänge und ließ entscheidende Dokumente aus, um seine Haltung vor dem Krieg umzuschreiben. Die Untersuchung, durchgeführt von der Tageszeitung Yediot Ahronot und ihrem Schwesterportal Einet, verglich ein von Netanyahu im Februar veröffentlichtes 55-seitiges Dossier mit originalen Regierungsprotokollen, Sitzungsprotokollen und offiziellen Zeugenaussagen. Die Überprüfung deckte systematische Streichungen und veränderte Formulierungen auf, insbesondere hinsichtlich dringender Warnung von Geheimdienstmitarbeitern in den Monaten vor dem grenzüberschreitenden Angriff.

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1: In Frankreich haben sich die von Schülern angeführten Proteste gegen den seit 10 Jahren anhaltenden Personalmangel und die schlechten Ausbildungsbedingungen landesweit zu einer Krise ausgeweitet. Die Infrastruktur der Schulen steht vor dem Zusammenbruch, während die Lehrergehälter auf dem Niveau des Mindestlohns liegen. Dass die Lehrergehälter in einem Bildungssystem, das mit dem Bevölkerungswachstum nicht Schritt halten kann, auf das Niveau des Mindestlohns gesunken ist, hat das Interesse an diesem Beruf schwinden lassen. Die Region Île-de-France sticht landesweit als die Region hervor, das am wenigsten für das Bildungswesen ausgibt. Die Demonstranten fordern neben der dringenden Einstellung von Lehrkräften und medizinischem Personal auch die sofortige Instandsetzung von Schulgebäuden. Zudem stoßen die mangelnden Transparenz des Hochschulzulassungsverfahrens Parcoursup sowie die langen Unterrichtszeiten von 8.30 Uhr bis 18 Uhr auf Kritik bei den Schülern. Seit dem vergangenen Monat wurden Hunderte von Schulen blockiert, zudem kam es bei den Protesten zu Gewalttaten. Durch den Einsatz von Tränengas und Gummigeschossen bei Polizeieinsätzen wurden mehr als 200 Personen verletzt. Nach Vorfällen, bei denen ein Jugendlicher ein Auge verlor und ein 15-Jährigen die Hand abgetrennt wurde, verurteilte Amnesty International die unverhältnismäßige Gewaltanwendung durch die Polizei. Während 18 Verwaltungsverfahren wegen Polizeigewalt eingeleitet wurden, erklärte das Innenministerium, man verfolge eine kompromisslose Politik gegenüber Personen, die öffentliches Eigentum beschädigen. Zudem seien am Sonntag 24 Schulen in Brand gesteckt worden. Bildungsminister Edouard Geoffrey teilte mit, dass während der Vorfälle mehr als 5.000 Personen festgenommen wurden. Obwohl die große Mehrheit der Aktivisten unter 18 Jahre alt ist, stellen die Proteste, die durch die Unterstützung von Eltern, Lehrern und Aktivisten an Umfang gewinnen, für die Regierung einen erheblichen Grund zur Sorge dar. Die französischen Behörden befürchten, dass sich dieser von Jugendlichen angezettelte Aufstand mit der über 10 Jahre hinweg gegen die Regierung Macron angestauten Wut verbinden und zu einem umfassenderen gesellschaftlichen Aufruhr ausweiten könnte.
0: In Berlin ist die Polizei hart gegen eine Demonstration zur Unterstützung Palästinas vorgegangen. Mehr als 1.000 Menschen, die sich auf dem Oranienplatz versammelt hatten, um gegen den von Israel im Gazastreifen verübten Völkermord zu protestieren, zogen anschließend in Richtung Hermannplatz. Die Demonstranten trugen neben palästinensischen Flaggen auch Schilder und Transparente mit Aufschriften wie Respekt.

0: Tiere die Existenz oder rechne mit Widerstand. Ein Völkermord rechtfertigt keinen anderen. Das einzige Verbrechen der Palästinenser ist ihre Existenz. 7. Oktober, die Maske des Zionismus, ist gefallen und die Welt wurde Zeuge seiner Gräueltaten. Intifada, sowie Nein zum Frieden auf gestohlenem Land. Bei der Demonstration, bei der auch die Unterstützung Deutschlands für Israel kritisiert wurde, skandierten die Teilnehmer Parolen wie Israel verbrannte Kinder, Deutschland steht dahinter, Palästina unter Besatzung, Freiheit für Palästina. Ihr werdet sehen, dass Palästina frei sein wird. Gaza, Kriegsverbrecher Israel und Freiheit für Palästina, bis Palästina frei ist. Die Polizei stoppte den Demonstrationszug zunächst auf der Skalitzer Straße, ließ ihn dann aber weiterziehen. In der Nähe des U-Bahnhofs Cottbusser Tor griff die Polizei hart gegen die Demonstration ein und nahm zahlreiche Demonstranten fest. Sie unterbrannte das weitere Vorankommen des Zuges und beendete die Demonstration mit der Begründung, die öffentliche Sicherheit sei erheblich gefährdet. Die Polizei forderte die Demonstranten auf, den Ort zu verlassen und nahm einen Teil derjenigen fest, die dieser Aufforderung nicht nachkamen. Palästinensische Verbände veranstalten vor dem Marsch eine Kundgebung auf dem Platz an der Kreuzung der Zimmer- und Friedrichstraße. In den dort gehaltenen Rede wurde betont, dass Israel seit 3 Jahren einen Völkermord im Gazastreifen verübe. Die Polizei schritt gegen einen Demonstranten ein, der Fotos von im Gazastreifen durch Israel getöteten Kindern mit sich führte und beschlagnahmte die Bilder.
1: Forschungsteams der Technischen Universität Wien und der Tsinghua Uni in Peking haben nach eigenen Angaben die weltweit ersten funktionsfähigen Kernuhren entwickelt. Beide Arbeiten erschienen am Mittwoch unabhängig voneinander im Fachjournal Nature. Kernuhren gelten als nächste Generation der Atomuhr, die erstmals 1949 gebaut wurde. Anders als klassische Atomuhren messen sie die Zeit nicht über Energiesprünge von Elektronen in der Atomhülle, sondern über Übergänge von Protonen und Neutronen im Atomkern. Beide Teams nutzen dafür das Isotop Thorium-229, eingebettet in Kristalle aus Calciumfluorid, die mit einem hochpräziseren Laser angeregt werden. Die beiden Teams haben unabhängig voneinander und mit unterschiedlichen experimentellen Ansätzen zeitgleich funktionierende Thorium-229-Kernuhren erreicht, sagte der Physiker Shi-Kuan Ding von der Tsinghua-Universität laut Medien. Das zeige, dass das Konzept tragfähig sei.
0: IWF-Chefin Kristalina Georgieva hat davor gewarnt, wonach die Weltwirtschaft vor einem negativen Schock im Energieangebot und einem positiven Nachfrageschock im Bereich der künstlichen Intelligenz stehe. Sie erklärte, der rasante Aufstieg der künstlichen Intelligenz anhaltend hohe Energiepreise und Rekordverschuldung der öffentlichen Hand seien 3 zentrale Belastungsfaktoren für die Weltwirtschaft. Während diese Probleme das Energieangebot verkürzten, erhöhten künstliche Intelligenz-Rechenzentren ihren Energiebedarf und zogen die Weltwirtschaft in unterschiedliche Richtungen. Die globale Staatsverschuldung werde voraussichtlich 100% des Bruttoinlandsprodukts übersteigen und damit den höchsten Stand seit dem Ende des Zweiten Weltkriegs erreichen, so Georgieva.
1: Meine Damen und Herren, Sie hörten die Nachrichten.
0: Jetzt geht es weiter mit Elveda von Sezen Aksu.

Liebe Freunde der Stimme Türkiyes in nah und fern, mit einem herzlichen Merhaba und Hallo heiße ich Sie alle willkommen zur Briefkastensendung. Am Mikrofon begrüßt Sie Ufuk Geçim. Liebe Freunde, ich hoffe, Ihnen allen geht es gut und auch der Empfang ist störungsfrei. Das Wetter in Ankara, es ist richtig kühler geworden und ab und zu regnet es auch wieder. Heute ist es 20 Grad warm tagsüber und 9 Grad in der Nacht. Die Tageshöchsttemperaturen liegen in der Woche zwischen 22 und 15 Grad Celsius und nachts zwischen 13 und 5 Grad Celsius. Ich hoffe, Sie haben schönes Herbstwetter, liebe Freunde, mit angenehmen Temperaturen und wenn es geht, auch mit Sonnenschein. Meine lieben Freunde, am Samstag ist der Tag der Deutschen Einheit feierlich begangen worden. Am vergangenen Dienstag haben uns die Botschafterin der Bundesrepublik Deutschland in Ankara, Frau Sibylle Katharina Sorg, gemeinsam mit dem Ministerpräsidenten des Landes Nordrhein-Westfalen, Herrn Hendrik Wüst, zur Feier des 36. Jahrestages der Deutschen Einheit eingeladen. Da ich die Sendung schon vorher aufgezeichnet hatte, will ich jetzt über die Feier in der Deutschen Botschaft berichten. Unter den Gästen waren die deutsche Staatsministerin Serap Güler, der türkische Minister für Industrie und Technologie Mehmet Fatih Kacir sowie der außen- und sicherheitspolitische Chefberater des türkischen Präsidenten Akif Çağatay Kılıç. Auch die stellvertretenden türkischen Außenminister Mehmet Kemal Bozay und Hacı Ali Özel nahmen teil. Dazu kamen Abgeordnete und Vertreter diplomatischer Missionen und auch die deutsche Redaktion. Botschafterin Sorg betonte die enge Freundschaft zwischen Deutschland und Türkei. Deutschland und Türkei seien enge Freunde, sagte sie. Die wichtigste Grundlage dieser Beziehungen seien die Menschen beider Länder. Sie seien es, die die Freundschaft mit Leben füllten und sie trügen dazu bei, sie auf politischer, wirtschaftlicher, kultureller und persönlicher Ebene weiterzuentwickeln. Sorg rief zugleich zu einer noch engeren Zusammenarbeit auf. Die internationale Lage verlange von allen erhöhte Wachsamkeit. Gerade in dieser Situation sei die deutsch-türkische Freundschaft besonders wichtig. Auch im Bereich der Sicherheit arbeiteten beide Länder eng zusammen. So hätten Deutschland und Türkei in diesem Jahr gemeinsam zum erfolgreichen NATO-Gipfel in Ankara beigetragen. In Malatya schützen derzeit deutsche Patriot-Systeme die Südostflanke des Bündnisses. Auch wirtschaftlich sind die Beziehungen eng, liebe Freunde. Deutschland bleibt der größte Handelspartner von Türkei. Im vergangenen Jahr erreichte das Handelsvolumen 55 Milliarden Euro einen neuen Rekord. Auch auf politischer Ebene gibt es einen intensiven Austausch. Seit Mai 2025 haben sich der deutsche Bundeskanzler und der türkische Präsident fünfmal getroffen. Die Außenminister beider Länder kamen siebenmal zusammen. Auch die deutsche Staatsministerin Serap Güler sprach von einer engen Freundschaft zwischen beiden Ländern. Freunde, sagte Güler, müssten offen und ehrlich miteinander sprechen. Deutschland und Türkei seien zwar nicht in allen Fragen einer Meinung, das aber auch unter engen Freunden normal. Entscheidend sei, gemeinsam an den unterschiedlichen Themen zu arbeiten. Genau das sei im vergangenen Jahr geschehen, so Güler. Deutschland und Türkei hätten sich regelmäßig getroffen und wichtige Fragen ausführlich besprochen. Dabei gehe es um die europäische Sicherheit und Migration, aber auch um Handel, Investitionen, die Beziehungen zwischen der Europäischen Union und Türkei sowie um kulturelle Zusammenarbeit. Die Bundesregierung arbeite mit großer Kraft daran, diese Partnerschaft weiter auszubauen. Auch Nordrhein-Westfalen leiste dazu einen wichtigen Beitrag, betonte sie. Am Ministerpräsident Hendrik Wüst gewandt, sagte sie, er habe Türkei während seiner Amtszeit zu einer Priorität gemacht. Er sei damit der erste Ministerpräsident Nordrhein-Westfalens, der dies getan habe. Hendrik Wüst erinnerte seinerseits an zwei wichtige Jahrestage. Nordrhein-Westfalen feiert in diesem Jahr sein 80-jähriges Bestehen. Gleichzeitig jährt sich das Anwerbeabkommen mit Türkei zum 65. Mal. Beide Jahrestage seien eng miteinander verbunden, sagte Wüst. Nordrhein-Westfalen verdanke einen Teil seines Wohlstands auch den Menschen, die ihre Heimat verlassen und in Deutschland ein neues Leben begonnen hätten. Sie kamen als sogenannte Gastarbeiter, als junge Menschen mit wenig Gepäck, aber mit großen Hoffnungen.
Sie arbeiteten in den Stahlwerken, sie bauten Straßen und viele von ihnen arbeiteten in den Kohlebergwerken. Oft waren sie dabei weit entfernt von ihren Familien und unter schwierigen Bedingungen. Wüst erinnerte auch an den Vater von Serap Güler, der ebenfalls im Bergbau gearbeitet habe. Viele dieser Menschen blieben in Nordrhein-Westfalen. Sie machten das Land zu ihrer neuen Heimat. Heute, so Wüst, gäbe es in Europa keine andere Region mit so engen Beziehungen zur Türkei. Rund 1 Million Menschen türkischer Herkunft leben in Nordrhein-Westfalen. Viele von ihnen seien zu Brückenbauern zwischen Deutschland und Türkei geworden, sagte Wüst. Nordrhein-Westfalen und Türkei seien enge Partner und sie seien Freunde. Zum Abschluss dankte Wüst für diese Freundschaft. Auch der türkische Minister für Industrie und Technologie, Mehmet Fatih Kacir, hob die lange Geschichte der deutsch-türkischen Beziehungen hervor. Die Beziehungen zwischen beiden Ländern reichten bis ins Jahr 1763 zurück, sagte er. Er verwies außerdem auf die Erfolge der türkstämmigen Gemeinschaft in Deutschland, ob Wissenschaft, Sport, Kunst, Politik oder Wirtschaft. Die Leistungen der Menschen seien eine Quelle des Stolzes. Gleichzeitig geben sie der Zusammenarbeit zwischen Deutschland und Türkei wichtige Impulse für die Zukunft. Heute, so der Minister, könne man von einer einzigartigen und vielschichtigen Beziehung sprechen, einer Beziehung mit vielen Ebenen und mit einer stabilen Grundlage. Meine lieben Freunde, obwohl die Meteorologie Niederschläge angekündigt hatte, regnete es nicht, solange die Feier in der Botschaft andauerte. Ist das nicht schön? Natürlich gab es leckere Gerichte, aber leider keine rote Grütze. Große Enttäuschung für mich. Dafür hat das Bier aber sehr gut geschmeckt. Deutschland ist weiterhin in der Weltpolitik und in der Weltwirtschaft und in allen Bereichen von großer Bedeutung. Ich schätze mich als sehr glücklich, in Deutschland gelebt zu haben und in der deutschen Redaktion meinen kleinen Beitrag zur deutsch-türkischen Freundschaft leisten zu dürfen. Ja, und ich wünsche dem deutschen Volk noch einmal eine schöne Zukunft ohne Krisen in Wohlstand. Liebe Hörerfamilie der deutschen Redaktion, unseren Briefkasten öffnen wir in Hohenneuendorf mit unserem lieben Freund Andreas Israel Lüdecke. Wir trinken unseren Tee oder Kaffee mit ihm. Und ich hoffe, dass der liebe Andreas Israel Lüdecke auch einen leckeren Kuchen für uns hat. Unser lieber Freund Andreas Israel Lüdecke hat uns auch diese Woche einen dicken Briefumschlag geschickt. Ich lese zunächst seinen Brief vor. Merhaba, liebe Frau Dr. Ufuk Geçim, den Brief von mir, den Sie am Donnerstag, den 10. September nach Christ vorgelesen haben. Von mir habe ich Ende März 2026 bei der Post per Einschreiben aufgegeben. Es hat sage und schreibe bald ein halbes Jahr gedauert, bis Sie, liebe Frau Dr. Ufuk Geçim, diesen Brief von mir bekommen haben. Der deutsche Zoll hat meinen Brief so lange beschlagnahmt, nun aber freigegeben und sogar noch an TRT weitergeleitet. Nun hoffe ich, dass meine Briefe Sie eher erreichen. Liebe Frau Ufuk Geçim, ein Dankeschön geht an Sie, dass Sie meinen Brief vorgelesen haben. Bedanken möchte ich mich auch bei den Technikern von TRT, die für guten Empfang gesorgt haben. Liebe Frau Geçim, um Ihre Frage zu beantworten, wie viele Schallplatten von Rias Berlin ich erhalten habe, es sind sehr viele und darunter einzigartige Schallplatten. Ein weithingehend unbekanntes Weihnachtslied ist aus Kärnten, Österreich. Das lege ich Ihnen bei. Bei den Schallplatten von Rias Berlin sind Lieder dabei, zum Beispiel »O Tannenbaum, o Tannenbaum, wie grün sind deine Blätter« und ganz bekannte Weihnachtslieder. Einige Fotos lege ich bei und eine Trennkostfibel. Reisehighlights sind auch dabei. Regenbogen aus Mecklenburg-Vorpommern, Impressionen zur Weihnachtszeit aus England und Weihnachten bei mir und meiner Schwester. Nun hoffe ich zudem, lieben Gott, dass dieser

Brief, Sie liebe Frau Fugit schon bald erreicht, mitsamt den Beilagen. Nun möchte ich Bernd Seiser freundlich grüßen und ihn loben für seinen unermüdlichen Einsatz für die Kurzwelle. Dazu wünsche ich ihm viel Erfolg und Gottes Segen. Liebe Frau Dr. Ofugetschem, im Fernsehen habe ich DRT Arabisch und Englisch gesehen und gehört. Nun wünsche ich Ihnen, liebe Frau Ofugetschem und DRT, die Freude und Zufriedenheit und gottesreichen Segen und eine gute Zeit mit vielen schönen Erlebnissen. Andreas. Lieber Andreas Israel Lüdecke, ich glaube, die Deutsche Post beschlagnahmt nicht mehr Ihre Briefe an uns, denn wir erhalten Ihre Briefe. So auch diesen Briefumschlag mit vielen Informationen. Vielen Dank für die Trennkostfibel. Die Fotos haben mir sehr gefallen, vor allem die mit Regenbogen und Pferden und Weihnachten. Die Weihnachtsbäume sind schön geschmückt. Und die Broschüre Reisehighlights mit schönen Urlaubszielen in Deutschland. Lieber Andreas Israel Lüdecke, vielen Dank für Ihre Antwort auf meine Frage zu den Schallplatten von Rias Berlin. Vielen Dank für die Noten und den Text des Weihnachtsliedes. Guten Abend, schönen Abend. Es weihnachtet schon. Ich habe dieses Weihnachtslied im Internet an mir angehört, das vom Rundfunk Kinderchor Berlin gesungen wird, und bin begeistert. Lieber Andreas, unser lieber Freund Bernd freut sich sicherlich sehr über Ihren Funkgruß. Ich wünsche Ihnen alles Gute und viel Spaß mit unseren Sendungen. Liebe Grüße nach Hohenneuendorf und bleiben Sie gesund, lieber Andreas Israel Lüdecke.

Palästinenser im Westjordanland von den neuen Siedlern richtig eingekesselt. Ich konnte diesen Teil von Israel vor circa 10 Jahren einmal besuchen. Auch Jerusalem mit seinen interessanten Bauten konnte ich besichtigen. Ich muss sagen, es ist eine bemerkenswerte Stadt. Heute würde ich unter den gegebenen Umständen dorthin nicht mehr fahren. Nun wünsche ich Ihnen alles Gute und bleiben Sie gesund. Ihr Hörer Dieter Feltes. Lieber Dieter Feltes, vielen Dank für Ihren detaillierten Empfangsbericht, den wir mit unserer September-QSL-Karte bestätigen. Ich hoffe, das Motiv gefällt Ihnen. Lieber Dieter, ja, die Palästinenser haben viele Probleme. Sie finden keine Arbeit, kein sauberes Wasser, keinen Strom, keine Lebensmittel. Viele haben kein richtiges Dach überm Kopf. Und sie müssen jeden Tag, was heißt jeden Tag, jede Minute um ihr Leben und das Leben ihrer Lieben fürchten. Alles verursacht durch Israel und seine Politiker und jüdische Siedler. Ist das die Gerechtigkeit? Sicherlich hat sich auch in den vergangenen 10 Jahren in der Region vieles geändert, auf Wunsch Israels und seine Politiker, ermöglicht durch die Vereinigten Staaten und ihre Politiker. Trotz scharfer Kritik einiger Staaten tut Israel das, was ihm gefällt und was es will. Wie ist das möglich, liebe Freunde? Sind palästinensische Kinder nicht wert, um ein Leben in Frieden zu leben? Sind sie keine Kinder, die auch zur Schule gehen wollen, mit ihren Freunden spielen wollen? Stattdessen müssen sie um ihre Zukunft bangen und kennen nichts anderes als den Krieg und die Unterdrückung durch Israel. Wir sollten darüber nachdenken und uns diese Frage stellen, warum das möglich ist. Ich danke Ihnen für Ihren kurzen Kommentar, der viel mehr aussagt als tausende von Seiten, lieber Dieter Feltes. Ich wünsche Ihnen alles Gute, viel Spaß mit unseren Sendungen, liebe Grüße nach Pirbaum und bleiben Sie gesund, lieber Dieter Feltes. Liebe Freunde der deutschen Redaktion, wir trinken jetzt einen Ostfriesentee mit Milch und Zucker und ein Stück Butterkuchen. Wie das erfahren Sie jetzt? Wir sind jetzt nämlich in Rastede. Hier erwartet unser lieber Freund Detlef Meyer auf uns. Der liebe Detlef hatte uns zuletzt vor ein paar Wochen geschrieben, daher habe ich mich sehr über Post von Detlef Meyer gefreut. Der liebe Detlef hat uns 6 Empfangsberichte geschickt. Seine Kurzdaten zum Empfang sind: Empfänger Motorola G22, Empfang über EDXC Streaming und SIO 555, Abendsendung um 17.30 Uhr. Am 10. Mai, 5. Juli, 19. Juli und 9. August und die Mittagssendung um 11.30 Uhr am 28. Juni und 3. September. Ja, und der liebe Detlef Meyer schreibt uns: Merhaba Ufuk, merhaba lieber Detlef. Ich grüße dich herzlich bei einem Becher Ostfriesentee mit Milch und Zucker und einem Stück Butterkuchen. Lecker, lecker. Mit dem 1. August bin ich von Wittmund nach Rastede umgezogen. In Rastede wohne ich in der alten Straße. Die Zählung der Hausnummer hat sich geändert von 200 in 227. Dann bin ich näher dran an Oldenburg und erspare mir 45 Minuten Fahrzeit. Eine Bushaltestelle Richtung Oldenburg habe ich genau vor meiner Haustür. Ich verfüge über das Deutschlandticket, also einfach einsteigen und losfahren. Bitte bestätige die Berichte mit QSL-Karten. Morgen ist hier Feiertag und mit dem VBN kann man für lau nach Bremen fahren. Die Einheitsfeiern beginnen heute Nachmittag und gehen bis Sonntagabend. Sonntag ist in Bremen verkaufsoffen. Das Wetter spielt mit. Selam, Old Man Detlef. Lieber Detlef Meyer, vielen Dank für deine Empfangsberichte, die wir mit schönen QSL-Karten bestätigen. Ich hoffe, die Motive gefallen dir. Lieber Detlef, du hast doch früher in Rastede gelebt, dann kurze Zeit in Wittmund und jetzt zurück wieder in Rastede. Aber weißt du, dein neues Zuhause hat mir sehr gefallen. Wirklich toll, dass die Bushaltestelle sogar vor deiner Wohnung ist. Als ich Lehrkraft an der Universität Hacettepe war, vor vielen, vielen Jahren, vor dem Ersten Weltkrieg, war nämlich die Bushaltestelle Richtung Universität auch vor meiner Haustür. Dadurch hatte ich noch ein paar Minuten mehr Zeit für mich. Das war toll. Jetzt fahre ich mit meinem PKW zur Arbeit und nach Hause. Das ist auch gut, aber die Bushaltestelle vor der Haustür ist ein großes Glück. Ein Luxus, würde ich sagen. Lieber Detlef, ich hoffe, dass

dass du an den Feierlichkeiten in Bremen teilgenommen hast und uns darüber ein paar Zeilen schreibst. Ich würde mich sehr freuen. Wir als Deutschsprechende haben die deutsche Einheit ebenfalls gefeiert in der deutschen Botschaft. Ich wünsche dir alles Gute und viel Spaß mit unseren Sendungen. Liebe Grüße nach Rastede und bleib gesund, lieber Detlef Meier. Liebe Freunde der deutschen Redaktion, heute wollen wir auch unseren lieben Freund Dieter Leupold in Leipzig besuchen. Unser lieber Freund schreibt uns: Hallo liebe UFUK, TRT Hörerpostredaktion. Heute wieder mal einige Zeilen an TRT und die Hörerpostredaktion. Ende September war ich für eine Woche in Rhön in Hessen, einen Kurzurlaub verbracht. Mit Selbstanreise rund 300 Kilometer, 3 Stunden, ein Hotel mit Vollpension. So habe ich die Stadt Fulda besucht und besten war Ausflug auf die 950 Meter Wasserkuppe, wo auch recht gute Fernsicht war. Zu sehen waren dort auch Gleitsegler, die eine Flugausbildung ausübten, und Segelflugzeuge. Das hätte ich gerne auch gesehen. Habe in der neuen Radarkuppel ein Video angeschaut über die Geschichte der Wasserkuppe. Die 5 alten Radaranlagen wurden abgerissen in den 90er Jahren. Das Gelände gibt schon fast über 100 Jahre. Bis 1989 war dort amerikanischen Streitkräfte zutage. Es war Sperrgebiet. Die Überreste, Zäune sieht man heute noch. Ich war am 29. September auf der Wasserkuppe, 950 Meter über Normal Null in Hessen. Da oben war gute Sicht, ca. 35 Kilometer, und sehr gute UKW- und DAB-Reichweiten. Seebericht. So zum Beispiel mit dem Diepelek DP666 mit 1,2 Meter langen Teleskopantenne, Programm aus 9 Bundesländern empfangen. Das weiteste war Radio Vorarlberg Bregenz, 98,2 MHz, und aus Frankreich France Inter auf 97,3 MHz. Aus Elsass Straßburg sowie Radio Zurnal auf 89,1 MHz aus Pilsen CZ. Und auf DAB-Kanal 5B war auch Österreich mit Radio 88,8 MHz, Stephansdom und so weiter aufzunehmen. Davon habe ich Videos angefertigt. Das Wetter hat auch gut mitgespielt, bis noch 25 Grad Celsius. Diepelek DP666 Radio mit TEF 6686 Chip, FM, AMLW, MWSW, 2,8 Zoll IPS LCD RDS DSP. Sieh Foto. Mit freundlichen Grüßen nach Ankara sendet Dieter Leupold aus Leipzig. Lieber Dieter Leupold, es freut mich, dass Sie einen angenehmen Aufenthalt in Rhön in Hessen verbracht haben. Sehr interessant, was Sie alles gesehen und beobachtet haben. Wie gesagt, ich wäre gerne dabei gewesen. Vielen Dank für die Fotos. Flugplatz, Wasserkuppe, Blitz, Kugel, Karte, Streifzug, Wasserkuppe, Fliegerschule, Wasserkuppe, Zugang, Südhang, nur für Modellflieger, und Ihren Empfänger, Diepelek DP666. Durch Ihre Fotos habe ich auch einen Einblick erhalten. Dann freut es mich, dass Sie auch während Ihres Aufenthaltes die Gelegenheit hatten, Radiosendungen zu empfangen. Wenn man einmal Kurzwellenhörer ist, beziehungsweise Radiohörer ist, ist man immer und überall Kurzwellenhörer beziehungsweise Radiohörer. Ich wünsche Ihnen alles Gute, viel Spaß mit unseren Sendungen, liebe Grüße nach Leipzig und bleiben Sie gesund, lieber Dieter Leupold. Liebe Hörerfamilie der deutschen Redaktion, unsere nächste Station ist Hildesheim. Unser lieber Freund Nudi Streichert hat uns eine schöne Nachricht geschickt, die ich vorlesen möchte. Sein erster Brief, kurz: Liebe UFUK, das Ergebnis ist jetzt da, das Ranking nach Challenge 1 auch. Mit 744 Punkten teile ich mir von 11 Finalisten derzeit den 9. Rang. Das sehe ich als Erfolg, jedenfalls nicht letzter.
Aber der Fehler lag bei mir. Ich war in der Annahme, dass die Aufgabe schriftlich eingesandt werden sollte. Viele haben aber ihre Teilnahme als Recordings gemacht. Ich habe somit Luft nach oben. Liebe Grüße, Nuri. Sein zweiter Brief. Liebe Ufuk, es scheidet bis zum Finale keiner mehr aus. Super, lieber Nuri. Challenge 2 ist da. Bis zum 25. Oktober habe ich Zeit, ein fertiges Konzept zu schicken. Und ich verfeinere gerade die Ideen. Es wird spannend, regt die Reiselust an und es wird mysteriös. Aber darüber darf ich erst am 26. Oktober was sagen. Liebe Grüße, Nuri. Lieber Nuri Streichert, ich habe mich sehr über diese schöne Nachricht von dir gefreut. Die Freunde in der Hörerfamilie sicherlich auch. Es ist nicht leicht, an einem internationalen Wettbewerb teilzunehmen und sich als Finalist zu qualifizieren. Ich bin gespannt, wie es weitergehen wird mit deiner Karriere. Auf jeden Fall drücke ich dir kräftig die Daumen. Ich wünsche dir alles Gute und viel Spaß mit unseren Sendungen. Liebe Grüße nach Hildesheim und bleib gesund, lieber Nuri Streichert. Meine lieben Freunde, jetzt kommen Ihre Briefe in Kurzform. Franz Schanzer, Niederschrems, Österreich. Empfangsbericht Radio TRT Ankara, 1. Oktober, 11.30 Uhr bis 12.25 Uhr UTC. QRG 15.350 kHz, SIMPO 54544, RX Uniden CR 2021, Aktivantenne Yaesu. Wertes Team, liebe Ufuk, im Anhang wieder ein Empfangsbericht. Der Empfang war wieder gut, das Programm war wieder interessant. Mit freundlichen Grüßen, Franz Schanzer. Michael Lindner, Gera, unser lieber Freund Michael Lindner, empfing unsere Mittagssendung am 3. September mit SIMPO 45343. Er hat uns Fotos vom 98 Dahliengarten und Informationen dazu geschickt. Ferner schickte er uns die Information Neues aus Gera. Geras neues Straßenbahnen. HGVB nimmt 9 TINA-Fahrzeuge offiziell in Betrieb. Peter Richard Basum. Merhaba, die Bahn in Deutschland ist das unpünktlichste. 1 bis 2 Stunden Verspätung und auch viele Zugausfälle. Nur Chaos. 73 Selam Lasch. Bernd Seise Ottenau hat uns 2 Empfangsberichte und einen wichtigen Hinweis geschickt. Merhaba, liebe Ufuk, auch heute sende ich euch wieder meinen Empfangsbericht zu Empfänger Grundig-Satellit 700 mit Teleskopantenne. Am 24. September hörte ich die deutschsprachige Sendung von 11.30 Uhr bis 12.30 Uhr UTC auf 15.350 kHz mit SIMPO 34343. Am 1. Oktober hörte ich die deutschsprachige Sendung von 11.30 Uhr bis 12.30 Uhr UTC auf 15.350 kHz mit SIMPO 34343. Bitte bestätige meinen heutigen Bericht mit eurer September- bzw. Oktober 2026 QSL-Karte. Herzliche Grüße und beste Wünsche aus Ottenau, Bernd. Und dann kommt der Hinweis, liebe Ufuk, liebe Hörerclub-Mitglieder, liebe Freundinnen und Freunde des RTI-Hörerclubs Ottenau, sehr geehrte Damen und Herren, hinweisen möchte ich auf die Teams-Hörerclub-Unterhaltung am Samstag, 10. Oktober, dem 40. Jahrestag der Deutschsendungen aus Taiwan, circa ab 18 Uhr UTC. Damit verbleibt mit freundlichen Grüßen und besten Wünschen Bernd. Also, liebe Freunde, am 10. Oktober ab circa 18 Uhr UTC findet die Hörerclub-Unterhaltung statt. Heinz-Günther Essenbruch, Remscheid, TRT Ankara, Septemberbericht 2026, Empfänger Lextronics E1 mit Stabantenne. Bitte um Ihre Bestätigung, vielen Dank. Datum 10. September, 11.30 Uhr bis 12.30 Uhr UTC, SIMPO 43433. Hallo und guten Tag, bei gutem Empfang kann ich auf 15.350 durchweg Ihre Sendungen hören und O3 ist schon ganz gut für die Kurzwelle. Alles Gute für Sie und eine schöne Zeit, Heinz-Günther Essenbruch-Remscheid. Ja, meine lieben Freunde, damit will ich mich für diese Woche von Ihnen verabschieden. Ich wünsche allen Freunden alles, alles Gute und Gesundheit bis zur nächsten Briefkastensendung nächsten Donnerstag um die gleiche Zeit und auf der gleichen Frequenz mit Ihnen allen zusammen hoffentlich. Vergessen Sie bitte nicht, die Briefkastensendung wird am Sonntag wiederholt. Die Sendung wurde von Ufuk Getsche moderiert. Ich sage Tschüss und auf Wiederhören und Hoi Stekalem.

0: Antep-Baklava ist das Erste, was einem in den Sinn kommt, wenn es um die berühmteste türkische Süßspeise geht. Das Dessert gehört seit 2005 auf Antrag der Industrie- und Handelskammer von Gaziantep zu den geografisch registrierten Produkten Türkiye's. Die Herstellung von Antep-Baklava ist das Werk geschickter Hände, die über viele Jahre hinweg in einer Meister-Lehrling-Beziehung ausgebildet wurden. Das wichtigste Element bei der Herstellung von Baklava ist das sehr dünne Ausrollen des Yufka-Teigs, der eine maximale Dicke von 3 bis 4 cm hat. Dafür werden ca. 35 bis 40 dünne Teigplatten benötigt. Die Füllung der Baklava wird mit Pistazien, die auch geografisch registriert sind, Butter und Sahne zubereitet. Baklava-Meister stapeln zunächst 15 bis 20 dünne, mit Butter eingefettete Yufka-Teigblätter auf einem runden oder eckigen Aluminiumblech mit geöltem Boden, geben dann geronnene Sahnestücke auf die obere Schicht und streuen reichlich Pistazien auf die Sahne. Dann wird diese Mischung mit dünnen Teigblätter bestehend aus 15-20 Stücken bedeckt, das Baklava mit einem scharfen Messer nach Wunsch in Scheiben geschnitten und geschmolzene Butter darüber gegossen. Baklava wird eine halbe Stunde lang im Ofen gebacken, dann wird es mit heißem Zuckersirup übergossen, sobald es aus dem Ofen kommt und man lässt es eine Weile ruhen. Heute wird Antep-Baklava neben Pistazien auch mit Walnüssen und Sahne hergestellt und ist ein unverzichtbarer Bestandteil sowohl des täglichen Verzehrs als auch bei besonderen Anlässen wie Einladung, Hochzeiten und Festen.
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Zum Abschluss das Wichtigste in Schlagzeilen. US-Präsident Donald Trump hat die Vereinbarung zwischen Türkei, Pakistan und Saudi-Arabien begrüßt, im Rahmen eines neuen Bündnisses zu kollektiven Verteidigungen militärische Unterstützungen zu leisten. US-Präsident Donald Trump hat angeblich den Zeitpunkt für mögliche Angriffe auf den Iran geprüft und der Armee den Befehl zur Einsatzbereitschaft erteilt. Somit geht die deutschsprachige Sendung von TRT zu Ende. Die Sendung wurde von Hüseyin Bol und Esra Erdoğan moderiert. Mit dem Wunsch, Sie wieder antreffen zu können, sagen wir auf Wiederhören.

0: Liebe Hörerinnen und Hörer, hier ist der Kurzwellensender Die Stimme von Türkiye. Im Studio in Ankara begrüßen Sie
1: Hüseyin Bol
0: und Esra Erdoğan. Sie empfangen unsere Morgensendung über den Satelliten Türksat 4a, unsere Mittagssendung im 19-Meter-Band auf 15.350 kHz und unsere Abendsendung im 31-Meter-Band auf 9.840 kHz. In unserer einstündigen Sendung bringen wir nach den Nachrichten unser Briefkasten und regional registrierte Produkte.

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1: US-Präsident Donald Trump hat die Vereinbarung zwischen Türkei, Pakistan und Saudi-Arabien begrüßt im Rahmen eines neuen Bündnisses zur kollektiven Verteidigung, militärische Unterstützung zu leisten. Vor seiner Abreise nach Texas sprach Trump am Mittwoch im Weißen Haus mit Journalisten und es wurde ihm eine Frage zu der Entscheidung von Türkei und Pakistan gestellt, im Rahmen der Verteidigungsallianz von Mekka Streitkräfte nach Saudi-Arabien zu entsenden. Trump sagte, ich denke, sie wollen Saudi-Arabien helfen und das finde ich großartig.
0: Südkorea hat beschlossen, seinen Botschafter aus der Ukraine abzuziehen, nachdem die Überstellung zweier im Ukraine-Krieg gefangen genommener nordkoreanischer Soldaten nach Südkorea unter Verletzung einer Vertraulichkeitsvereinbarung öffentlich gemacht worden war. Wie die Nachrichtenagentur Yonhap berichtet, hieß es in einer schriftlichen Erklärung des südkoreanischen Außenministeriums, unsere Regierung hat beschlossen, ihren Botschafter aus der Ukraine nach Seoul zurückzubestellen. In der Erklärung wurde die Hoffnung geäußert, die Probleme mit Kiew baldmöglichst zu lösen und betont, dass Seoul die Kontakte zur Ukraine aufrechterhalten werde. Der ukrainische Präsident Volodymyr Zelensky hatte am 23. September in seiner Rede vor der UN-Generalversammlung erklärt, dass zwei der am Ukraine-Krieg beteiligten nordkoreanischen Soldaten Anfang 2025 gefangen genommen und nach Südkorea überstellt worden seien. Der südkoreanische Präsident Lee Jae-myung hatte daraufhin behauptet, Zelenskys Äußerung verletzte die zwischen den beiden Ländern getroffene Vertraulichkeitsvereinbarung bezüglich der Soldatenüberstellung. Die Ukraine hingegen hatte bestritten, dass eine solche Vereinbarung überhaupt existiere. Daraufhin hatte Soeng Gi-hong, der Sekretär für Öffentlichkeitsarbeit des südkoreanischen Präsidentenamts, argumentiert, dass das Abstreiten der Existenz einer Vertraulichkeitsvereinbarung durch die Ukraine nicht den Tatsachen entspreche. Der südkoreanische Außenminister Cho Hyun hatte erklärt, er stehe mit dem ukrainischen Außenminister Atri Sibiha in Kontakt und habe seine Bedenken geäußert. Dabei sagte er,

0: Wert, der angeblich aus dem Gebäudekomplex geborgen worden sei, bevor beide bei einem Luftangriff getötet wurden. Die israelische Armee legte jedoch keinerlei Beweise vor, um ihre Behauptungen zu untermauern, dass Sprengsätze im Krankenhaus gelagert oder von dort weggebracht worden seien.
1: US-Präsident Donald Trump hat angeblich den Zeitpunkt für mögliche Angriffe auf den Iran geprüft und der Armee den Befehl zur Einsatzbereitschaft erteilt. Laut einem Bericht von Axios, der sich auf mit der Angelegenheit vertraute Kreise stützt, hat das US-Verteidigungsministerium Pentagon das US-Zentralkommando CENTCOM angewiesen, die Vorbereitungen für Angriffe auf den Iran abzuschließen. Während in der Anweisung kein konkreter Zeitrahmen für mögliche Angriffe genannt wurde, hieß es, Trump prüfe weiterhin den optimalen Zeitpunkt. Unterdessen deuteten US-amerikanische und israelische Quellen an, dass die Angriffe noch vor dem am 3. November in den USA stattfindenden Zwischenwahlen sowie den für den 27. Oktober in Israel geplanten Wahlen erfolgen könnten. Die Quellen wiesen darauf hin, dass es im Falle eines Angriffs auf den Iran zu massiven Schlägen gegen die iranische Energieinfrastruktur und gegen Nuklearanlagen kommen könnte. Ein Vertreter des Pentagon erklärte gegenüber der Nachrichtenagentur Anadolu, die Aufgabe unseres Ministeriums ist es, militärische Optionen zu entwickeln und diese Präsident Trump vorzulegen. Ein Vertreter des Weißen Hauses äußerte sich gegenüber Axios wie folgt: Die USA befinden sich in einer starken Position hinsichtlich der Kontrolle der Straße von Hormus und die iranische Wirtschaft bricht zusammen. Der Iran hat einen schweren Schlag erlitten. Die Dinge werden nun entweder auf dem einfachen oder auf dem schwierigen Weg ihren Lauf nehmen. Trump hält alle Trümpfe in der Hand und wird das Beste für die USA tun.

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1: Flughafen Istanbul verdrängt London Heathrow vom Thron. Der US-amerikanische Nachrichtensender CNN hat über die Ernennung des Istanbul Grand Airport IGA zum bestvernetzten Flughafen der Welt berichtet, noch vor dem bisherigen Spitzenreiter London Heathrow. Grundlage ist der Mega Hubs 2026 Index des globalen Reisedatenanbieters OAG. Dahinter folgen Amsterdam Schiphol auf Platz 3, Kuala Lumpur auf Platz 4, Chicago O'Hare auf Platz 5. CNN-Autorin Maureen O'Hare erhebt in ihrem Artikel den unaufhaltsamen Aufstieg des Istanbuler Flughafens in der globalen Luftfahrt hervor. Der 2018 für 12 Milliarden Dollar eröffnete Flughafen verfügt mit 1,4 Millionen Quadratmetern über das weltweit größte Terminal unter einem Dach. Die Gesamtfläche von 76,5 Millionen Quadratmetern übersteigt die Größe Manhattans. Derzeit werden jährlich mehr als 84 Millionen Passagiere abgefertigt. Langfristig ist eine Kapazität von 200 Millionen Passagieren pro Jahr geplant. OAG-Chefanalyst John Grant betonte, dass der Flughafen dank seiner Pistenkapazität, des Erfolgs der Turkish Airlines und der geografischen Nähe zu Wachstumsmärkten wie Zentralasien voraussichtlich auch in den kommenden Jahren konkurrenzlos bleiben werde. Besonders hervorgehoben wird, dass Istanbul der einzige Flughafen der Welt ist, der gleichzeitig für den Betrieb von 3 Start- und Landebahnen lizenziert ist, was Effizienz und Pünktlichkeit deutlich steigert. Im vergangenen Monat wurde die 4. Hauptpiste in Betrieb genommen. Das Endziel sind insgesamt 9 Pisten. Eine Schlüsselrolle spielt Turkish Airlines, die 80% aller Flüge abwickelt. Die Fluglinie, die mit Verbindungen in 130 Länder im Guinness-Buch der Rekorde steht, bietet mit ihrer modernen Flotte von über 500 Flugzeugen wettbewerbsfähige Preise. Kostenloses Übernachtungsprogramm für Transitpassagiere macht den Flughafen zusätzlich attraktiv. Während europäische Konkurrenten an Kapazitätsgrenzen stoßen, kämpft London Heathrow um eine 3. Piste. Amsterdam Schiphol unterliegt Flugbeschränkungen. Istanbul verfügt über reichlich Wachstumspotenzial und soll laut Analysten auch 2027 die Spitzenposition

0: Demonstration behaupten.
1: In Berlin ist die Polizei hart gegen eine Demonstration zur Unterstützung Palästinas vorgegangen. Mehr als 1000 Menschen, die sich auf dem Oranienplatz versammelt hatten, um gegen den von Israel im Gazastreifen verübten Völkermord zu protestieren, zogen anschließend in Richtung Hermannplatz. Die Demonstranten trugen neben palästinensischen Flaggen auch Schilder und Transparente mit Aufschriften wie »Respektiere die Existenz« oder »Rechne mit Widerstand«. Ein Völkermord rechtfertigt keinen anderen. Das einzige Verbrechen der Palästinenser ist ihre Existenz. 7. Oktober, die Maske des Zionismus ist gefallen und die Welt wurde Zeuge seiner Gräueltaten. Intifada sowie Nein zum Frieden auf gestohlenem Land. Bei der Demonstration, bei der auch die Unterstützung Deutschlands für Israel kritisiert wurde, skandierten die Teilnehmer Parolen wie »Israel verbrennt Kinder, Deutschland steht dahinter«, »Palästina unter Besatzung«, »Freiheit für Palästina«, »Ihr werdet sehen, dass Palästina frei sein wird«, »Gaza, Kriegsverbrecher Israel und Freiheit für Palästina, bis Palästina frei ist«. Die Polizei stoppte den Demonstrationszug zunächst auf der Skalitzer Straße, ließ ihn dann aber weiterziehen. In der Nähe des U-Bahnhofs Cottbusser Tor griff die Polizei hart gegen die Demonstration ein und nahm zahlreiche Demonstranten fest. Sie unterband das weitere Vorankommen des Zuges und beendete die Demonstration mit der Begründung, die öffentliche Sicherheit sei erheblich gefährdet. Die Polizei forderte die Demonstranten auf, den Ort zu verlassen und nahm einen Teil derjenigen fest, die dieser Aufforderung nicht nachkamen. Palästinensische Verbände veranstalten vor dem Marsch eine Kundgebung auf dem Platz an der Kreuzung der Zimmer- und Friedrichstraße. In den dort gehaltenen Rede wurde betont, dass Israel seit 3 Jahren einen Völkermord im Gazastreifen verübe. Die Polizei schritt gegen einen Demonstranten ein, der Fotos von im Gazastreifen durch Israel getöteten Kindern mit sich führte und beschlagnahmte die Bilder.
0: Meine Damen und Herren, Sie hörten die Nachrichten. Weiter geht es mit türkischer Popmusik, gesungen von Serdar Ortaç.

Liebe Freunde der Stimme Türkiye's in nah und fern, mit einem herzlichen Merhaba und Hallo heiße ich Sie alle willkommen zur Briefkastensendung. Am Mikrofon begrüßt Sie Ufuk Geçim. Liebe Freunde, ich hoffe, Ihnen allen geht es gut und auch der Empfang ist störungsfrei. Das Wetter in Ankara, es ist richtig kühler geworden und ab und zu regnet es auch wieder. Heute ist es 20 Grad warm tagsüber und 9 Grad in der Nacht. Die Tageshöchsttemperaturen liegen in der Woche zwischen 22 und 15 Grad Celsius und nachts zwischen 13 und 5 Grad Celsius. Ich hoffe, Sie haben schönes Herbstwetter, liebe Freunde, mit angenehmen Temperaturen und wenn es geht, auch mit Sonnenschein. Meine lieben Freunde, am Samstag ist der Tag der deutschen Einheit feierlich begangen worden. Am vergangenen Dienstag haben uns die Botschafterin der Bundesrepublik Deutschland in Ankara, Frau Sibylle Katharina Sorg, gemeinsam mit dem Ministerpräsidenten des Landes Nordrhein-Westfalen, Herrn Hendrik Wüst, zur Feier des 36. Jahrestages der deutschen Einheit eingeladen. Da ich die Sendung schon vorher aufgezeichnet hatte, will ich jetzt über die Feier in der deutschen Botschaft berichten. Unter den Gästen waren die deutsche Staatsministerin Serap Güler, der türkische Minister für Industrie und Technologie, Mehmet Fatih Kacır, sowie der außen- und sicherheitspolitische Chefberater des türkischen Präsidenten Akif Çağatay Kılıç. Auch die stellvertretenden türkischen Außenminister Mehmet Kemal Bozay und Hacı Ali Özel nahmen teil. Dazu kamen Abgeordnete und Vertreter diplomatischer Missionen und auch die deutsche Redaktion.

Reaktion. Botschafterin Sorg betonte die enge Freundschaft zwischen Deutschland und Türkei. Deutschland und Türkei seien enge Freunde, sagte sie. Die wichtigste Grundlage dieser Beziehungen seien die Menschen beider Länder. Sie seien es, die die Freundschaft mit Leben füllten, und sie trügen dazu bei, sie auf politischer, wirtschaftlicher, kultureller und persönlicher Ebene weiterzuentwickeln. Sorg rief zugleich zu einer noch engeren Zusammenarbeit auf. Die internationale Lage verlange von allen erhöhte Wachsamkeit. Gerade in dieser Situation sei die deutsch-türkische Freundschaft besonders wichtig. Auch im Bereich der Sicherheit arbeiteten beide Länder eng zusammen. So hätten Deutschland und Türkei in diesem Jahr gemeinsam zum erfolgreichen NATO-Gipfel in Ankara beigetragen. In Malatya schützen derzeit deutsche Patriot-Systeme die Südostflanke des Bündnisses. Auch wirtschaftlich sind die Beziehungen eng, liebe Freunde. Deutschland bleibt der größte Handelspartner von Türkei. Im vergangenen Jahr erreichte das Handelsvolumen mit 55 Milliarden Euro einen neuen Rekord. Auch auf politischer Ebene gibt es einen intensiven Austausch. Seit Mai 2025 haben sich der deutsche Bundeskanzler und der türkische Präsident 5-mal getroffen. Die Außenminister beider Länder kamen 7-mal zusammen. Auch die deutsche Staatsministerin Serap Güler sprach von einer engen Freundschaft zwischen beiden Ländern. Freunde, sagte Güler, müssten offen und ehrlich miteinander sprechen. Deutschland und Türkei seien zwar nicht in allen Fragen einer Meinung, das aber auch unter engen Freunden normal. Entscheidend sei, gemeinsam an den unterschiedlichen Themen zu arbeiten. Genau das sei im vergangenen Jahr geschehen, so Güler. Deutschland und Türkei hätten sich regelmäßig getroffen und wichtige Fragen ausführlich besprochen. Dabei gehe es um die europäische Sicherheit und Migration, aber auch um Handel, Investitionen, die Beziehungen zwischen der Europäischen Union und Türkei sowie um kulturelle Zusammenarbeit. Die Bundesregierung arbeite mit großer Kraft daran, diese Partnerschaft weiter auszubauen. Auch Nordrhein-Westfalen leiste dazu einen wichtigen Beitrag, betonte sie. Am Ministerpräsident Hendrik Wüst gewandt, sagte sie, er habe Türkei während seiner Amtszeit zu einer Priorität gemacht. Er sei damit der erste Ministerpräsident Nordrhein-Westfalens, der dies getan habe. Hendrik Wüst erinnerte seinerseits an zwei wichtige Jahrestage. Nordrhein-Westfalen feiert in diesem Jahr sein 80-jähriges Bestehen. Gleichzeitig jährt sich das Anwerbeabkommen mit Türkei zum 65. Mal. Beide Jahrestage seien eng miteinander verbunden, sagte Wüst. Nordrhein-Westfalen verdanke einen Teil seines Wohlstands auch den Menschen, die ihre Heimat verlassen und in Deutschland ein neues Leben begonnen hätten. Sie kamen als sogenannte Gastarbeiter, als junge Menschen mit wenig Gepäck, aber mit großen Hoffnungen. Sie arbeiteten in den Stahlwerken, sie bauten Straßen und viele von ihnen arbeiteten in den Kohlebergwerken. Oft waren sie dabei weit entfernt von ihren Familien und unter schwierigen Bedingungen. Wüst erinnerte auch an den Vater von Serap Güler, der ebenfalls im Bergbau gearbeitet habe. Viele dieser Menschen blieben in Nordrhein-Westfalen. Sie machten das Land zu ihrer neuen Heimat. Heute, so Wüst, gäbe es in Europa keine andere Region mit so engen Beziehungen zu Türkei. Rund 1 Million Menschen türkischer Herkunft leben in Nordrhein-Westfalen. Viele von ihnen seien zu Brückenbauern zwischen Deutschland und Türkei geworden, sagte Wüst. Nordrhein-Westfalen und Türkei seien enge Partner und sie seien Freunde. Zum Abschluss dankte Wüst für diese Freundschaft. Auch der türkische Minister für Industrie und Technologie, Mehmet Fatih Kacir, hob die lange Geschichte der deutsch-türkischen Beziehungen hervor. Die Beziehungen zwischen beiden Ländern reichten bis ins Jahr 1763 zurück, sagte er. Er verwies außerdem auf die Erfolge der türkstämmigen Gemeinschaft in Deutschland, ob Wissenschaft, Sport, Kunst, Politik oder Wirtschaft. Die Leistungen der Menschen seien eine Quelle des Stolzes. Gleichzeitig geben sie der Zusammenarbeit zwischen Deutschland und Türkei wichtige Impulse für die Zukunft. Heute, so der Minister, könne man von einer einzigartigen und vielschichtigen Beziehung sprechen, einer Beziehung mit vielen Ebenen und mit einer stabilen Grundlage. Meine lieben Freunde, obwohl die Meteorologie Niederschläge angekündigt hatte, regnete es nicht, solange die Feier in der Botschaft andauerte. Ist das nicht schön? Natürlich gab es leckere Gerichte, aber leider keine rote Grütze.

Enttäuschung für mich. Dafür hat das Bier aber sehr gut geschmeckt. Deutschland ist weiterhin in der Weltpolitik und in der Weltwirtschaft und in allen Bereichen von großer Bedeutung. Ich schätze mich als sehr glücklich, in Deutschland gelebt zu haben und in der deutschen Redaktion meinen kleinen Beitrag zur deutsch-türkischen Freundschaft leisten zu dürfen. Ja, und ich wünsche dem deutschen Volk noch einmal eine schöne Zukunft ohne Krisen in Wohlstand. Liebe Hörerfamilie der deutschen Redaktion, unseren Briefkasten öffnen wir in Hohen Neuendorf mit unserem lieben Freund Andreas Israel Lüdecke. Wir trinken unseren Tee oder Kaffee mit ihm und ich hoffe, dass der liebe Andreas Israel Lüdecke auch einen leckeren Kuchen für uns hat. Unser lieber Freund Andreas Israel Lüdecke hat uns auch diese Woche einen dicken Briefumschlag geschickt. Ich lese zunächst seinen Brief vor. Merhaba, liebe Frau Dr. Ufuk Geçim. Den Brief von mir, den Sie am Donnerstag, den 10. September nach Christ vorgelesen haben, von mir habe ich Ende März 2026 bei der Post per Einschreiben aufgegeben. Es hat sage und schreibe bald ein halbes Jahr gedauert, bis Sie, liebe Frau Dr. Ufuk Geçim, diesen Brief von mir bekommen haben. Der deutsche Zoll hat meinen Brief so lange beschlagnahmt, nun aber freigegeben und sogar noch an TRT weitergeleitet. Nun hoffe ich, dass meine Briefe Sie eher erreichen. Liebe Frau Ufuk Geçim, ein Dankeschön geht an Sie, dass Sie meinen Brief vorgelesen haben. Bedanken möchte ich mich auch bei den Technikern von TRT, die für guten Empfang gesorgt haben. Liebe Frau Geçim, um Ihre Frage zu beantworten, wie viele Schallplatten von Rias Berlin ich erhalten habe, es sind sehr viele und darunter einzigartige Schallplatten. Ein weithingehend unbekanntes Weihnachtslied ist aus Kärnten, Österreich. Das lege ich Ihnen bei. Bei den Schallplatten von Rias Berlin sind Lieder dabei, zum Beispiel O Tannenbaum, wie grün sind deine Blätter und ganz bekannte Weihnachtslieder. Einige Fotos lege ich bei und eine Trennkostfibel. Reisehighlights sind auch dabei. Regenbogen aus Mecklenburg-Vorpommern, Impressionen zur Weihnachtszeit aus England und Weihnachten bei mir und meiner Schwester. Nun hoffe ich zudem, lieben Gott, dass dieser Brief Sie, liebe Frau Ufuk Geçim, bald erreicht, mitsamt den Beilagen. Nun möchte ich Bernd Seiser freundlich grüßen und ihn loben für seinen unermüdlichen Einsatz für die Kurzwelle. Dazu wünsche ich ihm viel Erfolg und Gottes Segen. Liebe Frau Dr. Ufuk Geçim, im Fernsehen habe ich TRT Arabisch und Englisch gesehen und gehört. Nun wünsche ich Ihnen, liebe Frau Ufuk Geçim und TRT, die Freude und Zufriedenheit und gottesreichen Segen und eine gute Zeit mit vielen schönen Erlebnissen. Andreas. Lieber Andreas Israel Lüdecke, ich glaube, die Deutsche Post beschlagnahmt nicht mehr Ihre Briefe an uns, denn wir erhalten Ihre Briefe. So auch diesen Briefumschlag mit vielen Informationen. Vielen Dank für die Trennkostfibel. Die Fotos haben mir sehr gefallen, vor allem die mit Regenbogen und Pferden und Weihnachten. Die Weihnachtsbäume sind schön geschmückt und die Broschüre Reisehighlights mit schönen Urlaubszielen in Deutschland. Lieber Andreas Israel Lüdecke, vielen Dank für Ihre Antwort auf meine Frage zu den Schallplatten von Rias Berlin. Vielen Dank für die Noten und den Text des Weihnachtsliedes. Guten Abend, schönen Abend. Es weihnachtet schon. Ich habe dieses Weihnachtslied im Internet an mir angehört, das vom Rundfunk Kinderchor Berlin gesungen wird, und bin begeistert. Lieber Andreas, unser lieber Freund Bernd freut sich sicherlich sehr über Ihren Funkgruß. Ich wünsche Ihnen alles Gute und viel Spaß mit unseren Sendungen. Liebe Grüße nach Hohen Neuendorf und bleiben Sie gesund, lieber Andreas Israel Lüdecke. Meine lieben Freunde, unsere zweite Station ist heute Pierbaum. Hier besuchen wir unseren lieben Freund Dieter Feltes. Unser lieber Freund hat uns seinen September-Empfangsbericht geschickt. Seine Kurzdaten sind 22. September 11.30 Uhr UTC, 15.350 kHz, Empfänger Sony ICF SW 7600G mit eingebauter Teleskopantenne, SIMFOR 33433. Der liebe Dieter Feltes schreibt uns: Sehr geehrte Frau Ufuk Geçim, eine interessante Sendung hörte ich am 22. September.
Es war die Sendung.

Palästinas Novum und Mysterium. Leider sind die Palästinenser im Westjordanland von den neuen Siedlern richtig eingekesselt. Ich konnte diesen Teil von Israel vor circa 10 Jahren einmal besuchen. Auch Jerusalem mit seinen interessanten Bauten konnte ich besichtigen. Ich muss sagen, es ist eine bemerkenswerte Stadt. Heute würde ich unter den gegebenen Umständen dorthin nicht mehr fahren. Nun wünsche ich Ihnen alles Gute und bleiben Sie gesund. Ihr Hörer Dieter Feltes. Lieber Dieter Feltes, vielen Dank für Ihren detaillierten Empfangsbericht, den wir mit unserer September QSL-Karte bestätigen. Ich hoffe, das Motiv gefällt Ihnen. Lieber Dieter, ja, die Palästinenser haben viele Probleme. Sie finden keine Arbeit, kein sauberes Wasser, keinen Strom, keine Lebensmittel. Viele haben kein richtiges Dach überm Kopf. Und sie müssen jeden Tag, was heißt jeden Tag, jede Minute um ihr Leben und das Leben ihrer Lieben fürchten. Alles verursacht durch Israel und seine Politiker und jüdische Siedler. Ist das die Gerechtigkeit? Sicherlich hat sich auch in den vergangenen 10 Jahren in der Region vieles geändert, auf Wunsch Israels und seine Politiker, ermöglicht durch die Vereinigten Staaten und ihre Politiker. Trotz scharfer Kritik einiger Staaten tut Israel das, was ihm gefällt und was es will. Wie ist das möglich, liebe Freunde? Sind palästinensische Kinder nicht wert, um ein Leben in Frieden zu leben? Sind sie keine Kinder, die auch zur Schule gehen wollen, mit ihren Freunden spielen wollen? Stattdessen müssen sie um ihre Zukunft bangen und kennen nichts anderes als den Krieg und die Unterdrückung durch Israel. Wir sollten darüber nachdenken und uns diese Frage stellen, warum das möglich ist. Ich danke Ihnen für Ihren kurzen Kommentar, der viel mehr aussagt als tausende von Seiten, lieber Dieter Feltes. Ich wünsche Ihnen alles Gute, viel Spaß mit unseren Sendungen, liebe Grüße nach Pirbaum und bleiben Sie gesund, lieber Dieter Feltes. Liebe Freunde der deutschen Redaktion, wir trinken jetzt einen Ostfriesentee mit Milch und Zucker und ein Stück Butterkuchen. Wie das erfahren Sie jetzt? Wir sind jetzt nämlich in Rastede. Hier erwartet unser lieber Freund Detlef Meyer auf uns. Der liebe Detlef hatte uns zuletzt vor ein paar Wochen geschrieben, daher habe ich mich sehr über Post von Detlef Meyer gefreut. Der liebe Detlef hat uns 6 Empfangsberichte geschickt. Seine Kurzdaten zum Empfang sind: Empfänger Motorola G22, Empfang über EDXC Streaming und SIO 555, Abendsendung um 17.30 Uhr. Am 10. Mai, 5. Juli, 19. Juli und 9. August und die Mittagssendung um 11.30 Uhr am 28. Juni und 3. September. Ja, und der liebe Detlef Meyer schreibt uns: Merhaba Ufuk, merhaba lieber Detlef. Ich grüße dich herzlich bei einem Becher Ostfriesentee mit Milch und Zucker und einem Stück Butterkuchen. Lecker, lecker. Mit dem 1. August bin ich von Wittmund nach Rastede umgezogen. In Rastede wohne ich in der alten Straße. Die Zählung der Hausnummer hat sich geändert von 200 in 227. Dann bin ich näher dran an Oldenburg und erspare mir 45 Minuten Fahrzeit. Eine Bushaltestelle Richtung Oldenburg habe ich genau vor meiner Haustür. Ich verfüge über das Deutschlandticket, also einfach einsteigen und losfahren. Bitte bestätige die Berichte mit QSL-Karten. Morgen ist hier Feiertag und mit dem VBN kann man für lau nach Bremen fahren. Die Einheitsfeiern beginnen heute Nachmittag und gehen bis Sonntagabend. Sonntag ist in Bremen verkaufsoffen. Das Wetter spielt mit. Selam, Old Man Detlef. Lieber Detlef Meyer, vielen Dank für deine Empfangsberichte, die wir mit schönen QSL-Karten bestätigen. Ich hoffe, die Motive gefallen dir. Lieber Detlef, du hast doch früher in Rastede gelebt, dann kurze Zeit in Wittmund und jetzt zurück wieder in Rastede. Aber weißt du, dein neues Zuhause hat mir sehr gefallen. Wirklich toll, dass die Bushaltestelle sogar vor deiner Wohnung ist. Als ich Lehrkraft an der Universität Hacettepe war, vor vielen, vielen Jahren, vor dem Ersten Weltkrieg, war nämlich die Bushaltestelle Richtung Universität auch vor meiner Haustür. Dadurch hatte ich noch ein paar Minuten mehr Zeit für mich. Das war toll. Jetzt fahre ich mit meinem PKW zur Arbeit und nach Hause. Das ist auch gut, aber die Bushaltestelle vor der Haustür ist ein

Großes Glück. Ein Luxus, würde ich sagen. Lieber Detlef, ich hoffe, dass du an den Feierlichkeiten in Bremen teilgenommen hast und uns darüber ein paar Zeilen schreibst. Ich würde mich sehr freuen. Wir als Deutschsprechende haben die deutsche Einheit ebenfalls gefeiert in der deutschen Botschaft. Ich wünsche dir alles Gute und viel Spaß mit unseren Sendungen. Liebe Grüße nach Rastede und bleib gesund, lieber Detlef Meier. Liebe Freunde der deutschen Redaktion, heute wollen wir auch unseren lieben Freund Dieter Leupold in Leipzig besuchen. Unser lieber Freund schreibt uns: Hallo liebe UFUK, TRT Hörerpostredaktion. Heute wieder mal einige Zeilen an TRT und die Hörerpostredaktion. Ende September war ich für eine Woche in Rhön in Hessen einen Kurzurlaub verbracht. Mit Selbstanreise rund 300 Kilometer, 3 Stunden, ein Hotel mit Vollpension. So habe ich die Stadt Fulda besucht und besten war Ausflug auf die 950 Meter Wasserkuppe, wo auch recht gute Fernsicht war. Zu sehen waren dort auch Gleitsegler, die eine Flugausbildung ausübten, und Segelflugzeuge. Das hätte ich gerne auch gesehen. Habe in der neuen Radarkuppel ein Video angeschaut über die Geschichte der Wasserkuppe. Die 5 alten Radaranlagen wurden abgerissen in den 90er Jahren. Das Gelände gibt schon fast über 100 Jahre. Bis 1989 war dort amerikanischen Streitkräfte zutage. Es war Sperrgebiet. Die Überreste, Zäune sieht man heute noch. Ich war am 29. September auf der Wasserkuppe, 950 Meter über Normalnull in Hessen. Da oben war gute Sicht, circa 35 Kilometer, und sehr gute UKW- und DAB-Reichweiten. Seebericht. So zum Beispiel mit dem Deepelec DP666 mit 1,2 Meter langen Teleskopantenne, Programm aus 9 Bundesländern empfangen. Das weiteste war Radio Vorarlberg Bregenz, 98,2 MHz, und aus Frankreich France Inter auf 97,3 MHz. Aus Elsass Straßburg sowie Radio Zonal auf 89,1 MHz aus Pilsen CZ. Und auf DAB-Kanal 5B war auch Österreich mit Radio 88,8 MHz, Stephansdom und so weiter aufzunehmen. Davon habe ich Videos angefertigt. Das Wetter hat auch gut mitgespielt, bis noch 25 Grad Celsius. Deepelec DP666 Radio mit TEF 66 86 Chip, FM, AM, LW, MW, SW, 2,8 Zoll, IPS, LCD, RDS, DSP, Seefoto. Mit freundlichen Grüßen nach Ankara sendet Dieter Leupold aus Leipzig. Lieber Dieter Leupold, es freut mich, dass Sie einen angenehmen Aufenthalt in Rhön in Hessen verbracht haben. Sehr interessant, was Sie alles gesehen und beobachtet haben. Wie gesagt, ich wäre gerne dabei gewesen. Vielen Dank für die Fotos. Flugplatz, Wasserkuppe, Blitz, Kugel, Karte, Streifzug, Wasserkuppe, Fliegerschule, Wasserkuppe, Zugang, Südhang, nur für Modellflieger, und Ihren Empfänger, Deepelec DP666. Durch Ihre Fotos habe ich auch einen Einblick erhalten. Dann freut es mich, dass Sie auch während Ihres Aufenthaltes die Gelegenheit hatten, Radiosendungen zu empfangen. Wenn man einmal Kurzwellenhörer ist, beziehungsweise Radiohörer ist, ist man immer und überall Kurzwellenhörer, beziehungsweise Radiohörer. Ich wünsche Ihnen alles Gute, viel Spaß mit unseren Sendungen, liebe Grüße nach Leipzig und bleiben Sie gesund, lieber Dieter Leupold. Liebe Hörerfamilie der deutschen Redaktion, unsere nächste Station ist Hildesheim. Unser lieber Freund Nuri Streichert hat uns eine schöne Nachricht geschickt, die ich vorlesen möchte. Sein erster Brief, kurz: Liebe UFUK, das Ergebnis ist jetzt da, das Ranking nach Challenge 1 auch. Mit 744 Punkten teile ich mir von 11 Finalisten derzeit den 9. Rang. Das sehe ich als Erfolg, jedenfalls nicht letzter.

Aber der Fehler lag bei mir. Ich war in der Annahme, dass die Aufgabe schriftlich eingesandt werden sollte. Viele haben aber ihre Teilnahme als Recordings gemacht. Ich habe somit Luft nach oben. Liebe Grüße, Nuri. Sein zweiter Brief. Liebe Ufuk, es scheidet bis zum Finale keiner mehr aus. Super, lieber Nuri. Challenge 2 ist da. Bis zum 25. Oktober habe ich Zeit, ein fertiges Konzept zu schicken. Und ich verfeinere gerade die Ideen. Es wird spannend, regt die Reiselust an und es wird mysteriös. Aber darüber darf ich erst am 26. Oktober was sagen. Liebe Grüße, Nuri. Lieber Nuri Streichert, ich habe mich sehr über diese schöne Nachricht von dir gefreut. Die Freunde in der Hörerfamilie sicherlich auch. Es ist nicht leicht, an einem internationalen Wettbewerb teilzunehmen und sich als Finalist zu qualifizieren. Ich bin gespannt, wie es weitergehen wird mit deiner Karriere. Auf jeden Fall drücke ich dir kräftig die Daumen. Ich wünsche dir alles Gute und viel Spaß mit unseren Sendungen. Liebe Grüße nach Hildesheim und bleib gesund, lieber Nuri Streichert. Meine lieben Freunde, jetzt kommen Ihre Briefe in Kurzform. Franz Schanzer, Niederschrems, Österreich. Empfangsbericht Radio TRT Ankara, 1. Oktober, 11.30 Uhr bis 12.25 Uhr UTC. QRG 15.350 kHz, SIMPO 54544, RX, Uniden CR 2021, Aktivantenne Yaesu. Wertes Team, liebe Ufuk, im Anhang wieder ein Empfangsbericht. Der Empfang war wieder gut, das Programm war wieder interessant. Mit freundlichen Grüßen, Franz Schanzer. Michael Lindner, Gera, unser lieber Freund Michael Lindner, empfing unsere Mittagssendung am 3. September mit SIMPO 45343. Er hat uns Fotos vom 98 Dahliengarten und Informationen dazu geschickt. Ferner schickte er uns die Information Neues aus Gera. Geras neues Straßenbahnen. HGVB nimmt 9 TINA-Fahrzeuge offiziell in Betrieb. Peter Richard Basum. Merhaba, die Bahn in Deutschland ist das unpünktlichste. 1 bis 2 Stunden Verspätung und auch viele Zugausfälle. Nur Chaos. 73 Selamlaş. Bernd Seise Ottenau hat uns 2 Empfangsberichte und einen wichtigen Hinweis geschickt. Merhaba, liebe Ufuk, auch heute sende ich euch wieder meinen Empfangsbericht zu Empfänger Grundig-Satellit 700 mit Teleskopantenne. Am 24. September hörte ich die deutschsprachige Sendung von 11.30 Uhr bis 12.30 Uhr UTC auf 15.350 kHz mit SIMPO 34343. Am 1. Oktober hörte ich die deutschsprachige Sendung von 11.30 Uhr bis 12.30 Uhr UTC auf 15.350 kHz mit SIMPO 34343. Bitte bestätige meinen heutigen Bericht mit eurer September- bzw. Oktober 2026 QSL-Karte. Herzliche Grüße und beste Wünsche aus Ottenau, Bernd. Und dann kommt der Hinweis, liebe Ufuk, liebe Hörerclub-Mitglieder, liebe Freundinnen und Freunde des RTI-Hörerclubs Ottenau, sehr geehrte Damen und Herren, hinweisen möchte ich auf die Teams-Hörerclub-Unterhaltung am Samstag, 10. Oktober, dem 40. Jahrestag der Deutschsendungen aus Taiwan, circa ab 18 Uhr UTC. Damit verbleibt mit freundlichen Grüßen und besten Wünschen Bernd. Also, liebe Freunde, am 10. Oktober ab circa 18 Uhr UTC findet die Hörerclub-Unterhaltung statt. Heinz-Günther Essenbruch, Remscheid, TRT Ankara, Septemberbericht 2026, Empfänger Lextronix E1 mit Stabantenne. Bitte um Ihre Bestätigung, vielen Dank. Datum 10. September, 11.30 Uhr bis 12.30 Uhr, UTC, SIMPO 43433. Hallo und guten Tag, bei gutem Empfang kann ich auf 15.350 durchweg Ihre Sendungen hören und O3 ist schon ganz gut für die Kurzwelle. Alles Gute für Sie und eine schöne Zeit, Heinz-Günther Essenbruch-Remscheid. Ja, meine lieben Freunde, damit will ich mich für diese Woche von Ihnen verabschieden. Ich wünsche allen Freunden alles, alles Gute und Gesundheit bis zur nächsten Briefkastensendung nächsten Donnerstag um die gleiche Zeit und auf der gleichen Frequenz mit Ihnen allen zusammen hoffentlich. Vergessen Sie bitte nicht, die Briefkastensendung wird am Sonntag wiederholt. Die Sendung wurde von Ufuk Getsche moderiert. Ich sage Tschüss und auf Wiederhören und Hoşça kalın.

0: Antep-Baklava ist das Erste, was einem in den Sinn kommt, wenn es um die berühmteste türkische Süßspeise geht. Das Dessert gehört seit 2005 auf Antrag der Industrie- und Handelskammer von Gaziantep zu den geografisch registrierten Produkten Türkiye's. Die Herstellung von Antep-Baklava ist das Werk geschickter Hände, die über viele Jahre hinweg in einer Meister-Lehrling-Beziehung ausgebildet wurden. Das wichtigste Element bei der Herstellung von Baklava ist das sehr dünne Ausrollen des Jufka-Teigs, der eine maximale Dicke von 3 bis 4 Zentimeter hat. Dafür werden ca. 35 bis 40 dünne Teigplatten benötigt. Die Füllung der Baklava wird mit Pistazien, die auch geografisch registriert sind, Butter und Sahne zubereitet. Baklava-Meister stapeln zunächst 15 bis 20 dünne, mit Butter eingefettete Jufka-Teigblätter auf einem runden oder eckigen Aluminiumblech mit geöltem Boden, geben dann geronnene Sahnestücke auf die obere Schicht und streuen reichlich Pistazien auf die Sahne. Dann wird diese Mischung mit dünnen Teigblättern bestehend aus 15-20 Stücken gedeckt, das Baklava mit einem scharfen Messer nach Wunsch in Scheiben geschnitten und geschmolzene Butter darüber gegossen. Baklava wird eine halbe Stunde lang im Ofen gebacken, dann wird es mit heißem Zuckersirup übergossen, sobald es aus dem Ofen kommt und man lässt es eine Weile ruhen. Heute wird Antep-Baklava neben Pistazien auch mit Walnüssen und Sahne hergestellt und ist ein unverzichtbarer Bestandteil sowohl des täglichen Verzehrs als auch bei besonderen Anlässen wie Einladung, Hochzeiten und Festen.
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Meine Damen und Herren, und somit zum Abschluss das Wichtigste in Schlagzeilen. US-Präsident Donald Trump hat die Vereinbarung zwischen Türkei, Pakistan und Saudi-Arabien begrüßt. Der Flughafen Istanbul verdrängt London Heathrow vom Thron. Somit geht die deutschsprachige Sendung von TRT zu Ende. Die Sendung wurde von Esra Erdogan und Hüseyin Bol moderiert. Mit dem Wunsch, Sie wieder antreffen zu können, sagen wir auf Wiederhören.

0: Liebe Hörerinnen und Hörer, hier ist der Kurzwellensender Die Stimme von Türkiye. Im Studio in Ankara begrüßen Sie
1: Hüseyin Bol
0: und Esra Erdoğan. Sie empfangen unsere Morgensendung über den Satelliten Türksat 4a, unsere Mittagssendung im 19-Meter-Band auf 15.350 kHz und unsere Abendsendung im 31-Meter-Band auf 9.840 kHz. In unserer einstündigen Sendung bringen wir nach den Nachrichten unser Briefkasten und regional registrierte Produkte.

0: Nachrichten.
1: US-Präsident Donald Trump hat die Vereinbarung zwischen Türkei, Pakistan und Saudi-Arabien begrüßt im Rahmen eines neuen Bündnisses zur kollektiven Verteidigung, militärische Unterstützung zu leisten. Vor seiner Abreise nach Texas sprach Trump am Mittwoch im Weißen Haus mit Journalisten und es wurde ihm eine Frage zu der Entscheidung von Türkei und Pakistan gestellt, im Rahmen der Verteidigungsallianz von Mekka Streitkräfte nach Saudi-Arabien zu entsenden. Trump sagte, ich denke, sie wollen Saudi-Arabien helfen und das finde ich großartig.
0: Südkorea hat beschlossen, seinen Botschafter aus der Ukraine abzuziehen, nachdem die Überstellung zweier im Ukraine-Krieg gefangen genommener nordkoreanischer Soldaten nach Südkorea unter Verletzung einer Vertraulichkeitsvereinbarung öffentlich gemacht worden war. Wie die Nachrichtenagentur Yonhap berichtet, hieß es in einer schriftlichen Erklärung des südkoreanischen Außenministeriums, unsere Regierung hat beschlossen, ihren Botschafter aus der Ukraine nach Seoul zurückzubestellen. In der Erklärung wurde die Hoffnung geäußert, die Probleme mit Kiew baldmöglichst zu lösen und betont, dass Seoul die Kontakte zur Ukraine aufrechterhalten werde. Der ukrainische Präsident Volodymyr Zelensky hatte am 23. September in seiner Rede vor der UN-Generalversammlung erklärt, dass zwei der am Ukraine-Krieg beteiligten nordkoreanischen Soldaten Anfang 2025 gefangen genommen und nach Südkorea überstellt worden seien. Der südkoreanische Präsident Lee Jae-myung hatte daraufhin behauptet, Zelenskys Äußerung verletzte die zwischen den beiden Ländern getroffene Vertraulichkeitsvereinbarung bezüglich der Soldatenüberstellung. Die Ukraine hingegen hatte bestritten, dass eine solche Vereinbarung überhaupt existiere. Daraufhin hatte Seung Gi-hong, der Sekretär für Öffentlichkeitsarbeit des südkoreanischen Präsidentenamts, argumentiert, dass das Abstreiten der Existenz einer Vertraulichkeitsvereinbarung durch die Ukraine nicht den Tatsachen entspreche. Der südkoreanische Außenminister Cho Hyung hatte erklärt, er stehe mit dem ukrainischen Außenminister

0: Atrice Sibiha in Kontakt und habe seine Bedenken geäußert. Dabei sagte er, die erhaltenen Nachrichten enthielten zwar eine Entschuldigung, doch entsprach diese nicht dem Niveau, das wir erwartet hatten. Cho hatte daher erklärt, man beabsichtige, strenge Maßnahmen gegenüber der Ukraine zu ergreifen und prüfe verschiedene Optionen, einschließlich der Abberufung des Botschafters aus der Hauptstadt Kiew.
1: Die palästinensische Organisation Hamas hat die Behauptungen des israelischen Militärs zurückgewiesen und die Anschuldigung nach einem tödlichen Luftangriff in der Nähe der medizinischen Einrichtung als falsch und unbegründet bezeichnet, wonach das Kamal Adwan Krankenhaus im nördlichen Gazastreifen für militärische Zwecke genutzt werde. Das israelische Militär behauptete, zwei Palästinenser seien aus dem Kamal Adwan Krankenhaus gekommen und einer von ihnen habe einen Sprengsatz platziert, der angeblich aus dem Gebäudekomplex geborgen worden sei, bevor beide bei einem Luftangriff getötet wurden. Die israelische Armee legte jedoch keinerlei Beweise vor, um ihre Behauptungen zu untermauern, dass Sprengsätze im Krankenhaus gelagert oder von dort weggebracht worden seien.
0: US-Präsident Donald Trump hat angeblich den Zeitpunkt für mögliche Angriffe auf den Iran geprüft und der Armee den Befehl zur Einsatzbereitschaft erteilt. Laut einem Bericht von Axios, der sich auf mit der Angelegenheit vertraute Kreise stützt, hat das US-Verteidigungsministerium Pentagon, das US-Zentralkommando CENTCOM, angewiesen, die Vorbereitungen für Angriffe auf den Iran abzuschließen. Während in der Anweisung kein konkreter Zeitrahmen für mögliche Angriffe genannt wurde, hieß es, Trump prüfe weiterhin den optimalen Zeitpunkt. Unterdessen deuteten US-amerikanische und israelische Quellen an, dass die Angriffe noch vor dem am 3. November in den USA stattfindenden Zwischenwahlen sowie den für den 27. Oktober in Israel geplanten Wahlen erfolgen könnten. Die Quellen wiesen darauf hin, dass es im Falle eines Angriffs auf den Iran zu massiven Schlägen gegen die iranische Energieinfrastruktur und gegen Nuklearanlagen kommen könnte. Ein Vertreter des Pentagon erklärte gegenüber der Nachrichtenagentur Anadolu, die Aufgabe unseres Ministeriums ist es, militärische Optionen zu entwickeln und diese Präsident Trump vorzulegen. Ein Vertreter des Weißen Hauses äußerte sich gegenüber Axios wie folgt. Die USA befinden sich in einer starken Position hinsichtlich der Kontrolle der Straße von Hormus und die iranische Wirtschaft bricht zusammen. Der Iran hat einen schweren Schlag erlitten. Die Dinge werden nun entweder auf dem einfachen oder auf dem schwierigen Weg ihren Lauf nehmen. Trump hält alle Trümpfe in der Hand und wird das Beste für die USA tun.
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1: Flughafen Istanbul verdrängt London Heathrow vom Thron. Der US-amerikanische Nachrichtensender CNN hat über die Ernennung des Istanbul Grand Airport IGA zum bestvernetzten Flughafen der Welt berichtet, noch vor dem bisherigen Spitzenreiter London Heathrow. Grundlage ist der Mega Hubs 2026 Index des globalen Reisedatenanbieters OAG. Dahinter folgen Amsterdam Schiphol auf Platz 3, Kuala Lumpur auf Platz 4, Chicago O'Hare auf Platz 5. CNN-Autorin Maureen O'Hare erhebt in ihrem Artikel den unaufhaltsamen Aufstieg des Istanbuler Flughafens in der globalen Luftfahrt hervor. Der 2018 für 12 Milliarden Dollar eröffnete Flughafen verfügt mit 1,4 Millionen Quadratmetern über das weltweit größte Terminal unter einem Dach. Die Gesamtfläche von 76,5 Millionen Quadratmetern übersteigt die Größe Manhattans. Derzeit werden jährlich mehr als 84 Millionen Passagiere abgefertigt. Langfristig ist eine Kapazität von 200 Millionen Passagieren pro Jahr geplant. OAG-Chefanalyst John Grant betonte, dass der Flughafen dank seiner Pistenkapazität, des Erfolgs der Turkish Airlines und der geografischen Nähe zu Wachstumsmärkten wie Zentralasien voraussichtlich auch in den kommenden Jahren konkurrenzlos bleiben werde. Besonders hervorgehoben wird, dass Istanbul der einzige Flughafen der Welt ist, der gleichzeitig für den Betrieb von 3 Start- und Landebahnen lizenziert ist, was Effizienz und Pünktlichkeit deutlich steigert. Im vergangenen Monat wurde die vierte Hauptpiste in Betrieb genommen. Das Endziel sind insgesamt 9 Pisten. Eine Schlüsselrolle spielt Turkish Airlines, die 80% aller Flüge abwickelt. Die Fluglinie, die mit Verbindungen in 130 Ländern

0: behaupten.
1: In Berlin ist die Polizei hart gegen eine Demonstration zur Unterstützung Palästinas vorgegangen. Mehr als 1000 Menschen, die sich auf dem Oranienplatz versammelt hatten, um gegen den von Israel im Gazastreifen verübten Völkermord zu protestieren, zogen anschließend in Richtung Hermannplatz. Die Demonstranten trugen neben palästinensischen Flaggen auch Schilder und Transparente mit Aufschriften wie »Respektiere die Existenz« oder »Rechne mit Widerstand«. Ein Völkermord rechtfertigt keinen anderen. Das einzige Verbrechen der Palästinenser ist ihre Existenz. 7. Oktober, die Maske des Zionismus ist gefallen und die Welt wurde Zeuge seiner Gräueltaten. Intifada sowie Nein zum Frieden auf gestohlenem Land. Bei der Demonstration, bei der auch die Unterstützung Deutschlands für Israel kritisiert wurde, skandierten die Teilnehmer Parolen wie »Israel verbrennt Kinder, Deutschland steht dahinter«, »Palästina unter Besatzung«, »Freiheit für Palästina«, »Ihr werdet sehen, dass Palästina frei sein wird«, »Gaza, Kriegsverbrecher Israel und Freiheit für Palästina, bis Palästina frei ist«. Die Polizei stoppte den Demonstrationszug zunächst auf der Skalitzer Straße, ließ ihn dann aber weiterziehen. In der Nähe des U-Bahnhofs Cottbusser Tor griff die Polizei hart gegen die Demonstration ein und nahm zahlreiche Demonstranten fest. Sie unterband das weitere Vorankommen des Zuges und beendete die Demonstration mit der Begründung, die öffentliche Sicherheit sei erheblich gefährdet. Die Polizei forderte die Demonstranten auf, den Ort zu verlassen und nahm einen Teil derjenigen fest, die dieser Aufforderung nicht nachkamen. Palästinensische Verbände veranstalten vor dem Marsch eine Kundgebung auf dem Platz an der Kreuzung der Zimmer- und Friedrichstraße. In den dort gehaltenen Rede wurde betont, dass Israel seit 3 Jahren einen Völkermord im Gazastreifen verübe. Die Polizei schritt gegen einen Demonstranten ein, der Fotos von im Gazastreifen durch Israel getöteten Kindern mit sich führte und beschlagnahmte die Bilder.
0: Meine Damen und Herren, Sie hörten die Nachrichten. Weiter geht es mit türkischer Popmusik, gesungen von Serdar Ortaç.

Liebe Freunde der Stimme Türkiyes in nah und fern, mit einem herzlichen Merhaba und Hallo heiße ich Sie alle willkommen zur Briefkastensendung. Am Mikrofon begrüßt Sie Ufuk Geçim. Liebe Freunde, ich hoffe Ihnen allen geht es gut und auch der Empfang ist störungsfrei. Das Wetter in Ankara, es ist richtig kühler geworden und ab und zu regnet es auch wieder. Heute ist es 20 Grad warm tagsüber und 9 Grad in der Nacht. Die Tageshöchsttemperaturen liegen in der Woche zwischen 22 und 15 Grad Celsius und nachts zwischen 13 und 5 Grad Celsius. Ich hoffe, Sie haben schönes Herbstwetter, liebe Freunde, mit angenehmen Temperaturen und wenn es geht, auch mit Sonnenschein. Meine lieben Freunde, am Samstag ist der Tag der Deutschen Einheit feierlich begangen worden. Am vergangenen Dienstag haben uns die Botschafterin der Bundesrepublik Deutschland in Ankara, Frau Sibylle Katharina Sorg, gemeinsam mit dem Ministerpräsidenten des Landes Nordrhein-Westfalen, Herrn Hendrik Wüst, zur Feier des 36. Jahrestages der Deutschen Einheit eingeladen. Da ich die Sendung schon vorher aufgezeichnet hatte, will ich jetzt über die Feier in der Deutschen Botschaft berichten. Unter den Gästen waren die deutsche Staatsministerin Serap Güler, der türkische Minister für Industrie und Technologie Mehmet Fatih Kacir sowie der außen- und sicherheitspolitische Chefberater des türkischen Präsidenten Akif Çağatay Kılıç. Auch die stellvertretenden türkischen Außenminister Mehmet Kemal Bozay und Hacı Ali Özel nahmen teil. Dazu kamen Abgeordnete und Vertreter diplomatischer Missionen und auch die deutsche Redaktion.

Botschafterin Sorg betonte die enge Freundschaft zwischen Deutschland und Türkei. Deutschland und Türkei seien enge Freunde, sagte sie. Die wichtigste Grundlage dieser Beziehungen seien die Menschen beider Länder. Sie seien es, die die Freundschaft mit Leben füllten, und sie trügen dazu bei, sie auf politischer, wirtschaftlicher, kultureller und persönlicher Ebene weiterzuentwickeln. Sorg rief zugleich zu einer noch engeren Zusammenarbeit auf. Die internationale Lage verlange von allen erhöhte Wachsamkeit. Gerade in dieser Situation sei die deutsch-türkische Freundschaft besonders wichtig. Auch im Bereich der Sicherheit arbeiteten beide Länder eng zusammen. So hätten Deutschland und Türkei in diesem Jahr gemeinsam zum erfolgreichen NATO-Gipfel in Ankara beigetragen. In Malatya schützen derzeit deutsche Patriot-Systeme die Südostflanke des Bündnisses. Auch wirtschaftlich sind die Beziehungen eng, liebe Freunde. Deutschland bleibt der größte Handelspartner von Türkei. Im vergangenen Jahr erreichte das Handelsvolumen mit 55 Milliarden Euro einen neuen Rekord. Auch auf politischer Ebene gibt es einen intensiven Austausch. Seit Mai 2025 haben sich der deutsche Bundeskanzler und der türkische Präsident 5-mal getroffen. Die Außenminister beider Länder kamen 7-mal zusammen. Auch die deutsche Staatsministerin Serap Güler sprach von einer engen Freundschaft zwischen beiden Ländern. Freunde, sagte Güler, müssten offen und ehrlich miteinander sprechen. Deutschland und Türkei seien zwar nicht in allen Fragen einer Meinung, das aber auch unter engen Freunden normal. Entscheidend sei, gemeinsam an den unterschiedlichen Themen zu arbeiten. Genau das sei im vergangenen Jahr geschehen, so Güler. Deutschland und Türkei hätten sich regelmäßig getroffen und wichtige Fragen ausführlich besprochen. Dabei gehe es um die europäische Sicherheit und Migration, aber auch um Handel, Investitionen, die Beziehungen zwischen der Europäischen Union und Türkei sowie um kulturelle Zusammenarbeit. Die Bundesregierung arbeite mit großer Kraft daran, diese Partnerschaft weiter auszubauen. Auch Nordrhein-Westfalen leiste dazu einen wichtigen Beitrag, betonte sie. An Ministerpräsident Hendrik Wüst gewandt, sagte sie, er habe Türkei während seiner Amtszeit zu einer Priorität gemacht. Er sei damit der erste Ministerpräsident Nordrhein-Westfalens, der dies getan habe. Hendrik Wüst erinnerte seinerseits an zwei wichtige Jahrestage. Nordrhein-Westfalen feiert in diesem Jahr sein 80-jähriges Bestehen. Gleichzeitig jährt sich das Anwerbeabkommen mit Türkei zum 65. Mal. Beide Jahrestage seien eng miteinander verbunden, sagte Wüst. Nordrhein-Westfalen verdanke einen Teil seines Wohlstands auch den Menschen, die ihre Heimat verlassen und in Deutschland ein neues Leben begonnen hätten. Sie kamen als sogenannte Gastarbeiter, als junge Menschen mit wenig Gepäck, aber mit großen Hoffnungen. Sie arbeiteten in den Stahlwerken, sie bauten Straßen und viele von ihnen arbeiteten in den Kohlebergwerken. Oft waren sie dabei weit entfernt von ihren Familien und unter schwierigen Bedingungen. Wüst erinnerte auch an den Vater von Serap Güler, der ebenfalls im Bergbau gearbeitet habe. Viele dieser Menschen blieben in Nordrhein-Westfalen. Sie machten das Land zu ihrer neuen Heimat. Heute, so Wüst, gäbe es in Europa keine andere Region mit so engen Beziehungen zu Türkei. Rund 1 Million Menschen türkischer Herkunft leben in Nordrhein-Westfalen. Viele von ihnen seien zu Brückenbauern zwischen Deutschland und Türkei geworden, sagte Wüst. Nordrhein-Westfalen und Türkei seien enge Partner und sie seien Freunde. Zum Abschluss dankte Wüst für diese Freundschaft. Auch der türkische Minister für Industrie und Technologie, Mehmet Fatih Kacir, hob die lange Geschichte der deutsch-türkischen Beziehungen hervor. Die Beziehungen zwischen beiden Ländern reichten bis ins Jahr 1763 zurück, sagte er. Er verwies außerdem auf die Erfolge der türkstämmigen Gemeinschaft in Deutschland, ob Wissenschaft, Sport, Kunst, Politik oder Wirtschaft. Die Leistungen der Menschen seien eine Quelle des Stolzes. Gleichzeitig geben sie der Zusammenarbeit zwischen Deutschland und Türkei wichtige Impulse für die Zukunft. Heute, so der Minister, könne man von einer einzigartigen und vielschichtigen Beziehung sprechen, einer Beziehung mit vielen Ebenen und mit einer stabilen Grundlage. Meine lieben Freunde, obwohl die Meteorologie Niederschläge angekündigt hatte, regnete es nicht, solange die Feier in der Botschaft andauerte. Ist das nicht schön? Natürlich gab es leckere Gerichte, aber leider keine rote Grütze. Große Enttäuschung für

Für mich. Dafür hat das Bier aber sehr gut geschmeckt. Deutschland ist weiterhin in der Weltpolitik und in der Weltwirtschaft und in allen Bereichen von großer Bedeutung. Ich schätze mich als sehr glücklich, in Deutschland gelebt zu haben und in der deutschen Redaktion meinen kleinen Beitrag zur deutsch-türkischen Freundschaft leisten zu dürfen. Ja, und ich wünsche dem deutschen Volk noch einmal eine schöne Zukunft ohne Krisen in Wohlstand. Liebe Hörerfamilie der deutschen Redaktion, unseren Briefkasten öffnen wir in Hohenneuendorf mit unserem lieben Freund Andreas Israel Lüdecke. Wir trinken unseren Tee oder Kaffee mit ihm und ich hoffe, dass der liebe Andreas Israel Lüdecke auch einen leckeren Kuchen für uns hat. Unser lieber Freund Andreas Israel Lüdecke hat uns auch diese Woche einen dicken Briefumschlag geschickt. Ich lese zunächst seinen Brief vor. Merhaba, liebe Frau Dr. Ufukgecim, den Brief von mir, den Sie am Donnerstag, den 10. September nach Christ vorgelesen haben. Von mir habe ich Ende März 2026 bei der Post per Einschreiben aufgegeben. Es hat sage und schreibe bald ein halbes Jahr gedauert, bis Sie, liebe Frau Dr. Ufukgecim, diesen Brief von mir bekommen haben. Der deutsche Zoll hat meinen Brief so lange beschlagnahmt, nun aber freigegeben und sogar noch an TRT weitergeleitet. Nun hoffe ich, dass meine Briefe Sie eher erreichen. Liebe Frau Fukichim, ein Dankeschön geht an Sie, dass Sie meinen Brief vorgelesen haben. Bedanken möchte ich mich auch bei den Technikern von TRT, die für guten Empfang gesorgt haben. Liebe Frau Getschem, um Ihre Frage zu beantworten, wie viele Schallplatten von Rias Berlin ich erhalten habe, es sind sehr viele und darunter einzigartige Schallplatten. Ein weithingehend unbekanntes Weihnachtslied ist aus Kärnten, Österreich, das lege ich Ihnen bei. Bei den Schallplatten von Rias Berlin sind Lieder dabei, zum Beispiel »O Tannenbaum, o Tannenbaum, wie grün sind deine Blätter« und ganz bekannte Weihnachtslieder. Einige Fotos lege ich bei und eine Trennkostfibel. Reisehighlights sind auch dabei. Regenbogen aus Mecklenburg-Vorpommern, Impressionen zur Weihnachtszeit aus England und Weihnachten bei mir und meiner Schwester. Nun hoffe ich zudem, lieben Gott, dass dieser Brief Sie, liebe Frau Fugit, schon bald erreicht, mitsamt den Beilagen. Nun möchte ich Bernd Seiser freundlich grüßen und ihn loben für seinen unermüdlichen Einsatz für die Kurzwelle. Dazu wünsche ich ihm viel Erfolg und Gottes Segen. Liebe Frau Dr. Ufukgecim, im Fernsehen habe ich TRT Arabisch und Englisch gesehen und gehört. Nun wünsche ich Ihnen, liebe Frau Ufukgecim und TRT, die Freude und Zufriedenheit und Gottes reichen Segen und eine gute Zeit mit vielen schönen Erlebnissen. Andreas. Lieber Andreas Israel Lüdecke, ich glaube, die Deutsche Post beschlagnahmt nicht mehr Ihre Briefe an uns, denn wir erhalten Ihre Briefe. So auch diesen Briefumschlag mit vielen Informationen. Vielen Dank für die Trennkostfibel. Die Fotos haben mir sehr gefallen, vor allem die mit Regenbogen und Pferden und Weihnachten. Die Weihnachtsbäume sind schön geschmückt und die Broschüre Reisehighlights mit schönen Urlaubszielen in Deutschland. Lieber Andreas Israel Lüdecke, vielen Dank für Ihre Antwort auf meine Frage zu den Schallplatten von Rias Berlin. Vielen Dank für die Noten und den Text des Weihnachtsliedes. Guten Abend, schönen Abend. Es weihnachtet schon. Ich habe dieses Weihnachtslied im Internet an mir angehört, das vom Rundfunk Kinderchor Berlin gesungen wird, und bin begeistert. Lieber Andreas, unser lieber Freund Bernd freut sich sicherlich sehr über Ihren Funkgruß. Ich wünsche Ihnen alles Gute und viel Spaß mit unseren Sendungen. Liebe Grüße nach Hohenneuendorf und bleiben Sie gesund, lieber Andreas Israel Lüdecke. Meine lieben Freunde, unsere zweite Station ist heute Pierbaum. Hier besuchen wir unseren lieben Freund Dieter Feltes. Unser lieber Freund hat uns seinen September-Empfangsbericht geschickt. Seine Kurzdaten sind 22. September, 11.30 Uhr UTC, 15.350 kHz, Empfänger Sony ICF SW7600G mit eingebauter Teleskopantenne, SIMFO 33433. Der liebe Dieter Feltes schreibt uns: Sehr geehrte Frau Fukgecim, eine interessante Sendung hörte ich am 22. September. Es war die Sendung

Palästinas Novum und Mysterium. Leider sind die Palästinenser im Westjordanland von den neuen Siedlern richtig eingekesselt. Ich konnte diesen Teil von Israel vor circa 10 Jahren einmal besuchen. Auch Jerusalem mit seinen interessanten Bauten konnte ich besichtigen. Ich muss sagen, es ist eine bemerkenswerte Stadt. Heute würde ich unter den gegebenen Umständen dorthin nicht mehr fahren. Nun wünsche ich Ihnen alles Gute und bleiben Sie gesund. Ihr Hörer Dieter Feltes. Lieber Dieter Feltes, vielen Dank für Ihren detaillierten Empfangsbericht, den wir mit unserer September-QSL-Karte bestätigen. Ich hoffe, das Motiv gefällt Ihnen. Lieber Dieter, ja, die Palästinenser haben viele Probleme. Sie finden keine Arbeit, kein sauberes Wasser, keinen Strom, keine Lebensmittel. Viele haben kein richtiges Dach überm Kopf. Und sie müssen jeden Tag, was heißt jeden Tag, jede Minute um ihr Leben und das Leben ihrer Lieben fürchten. Alles verursacht durch Israel und seine Politiker und jüdische Siedler. Ist das die Gerechtigkeit? Sicherlich hat sich auch in den vergangenen 10 Jahren in der Region vieles geändert, auf Wunsch Israels und seine Politiker, ermöglicht durch die Vereinigten Staaten und ihre Politiker. Trotz scharfer Kritik einiger Staaten tut Israel das, was ihm gefällt und was es will. Wie ist das möglich, liebe Freunde? Sind palästinensische Kinder nicht wert, um ein Leben in Frieden zu leben? Sind sie keine Kinder, die auch zur Schule gehen wollen, mit ihren Freunden spielen wollen? Stattdessen müssen sie um ihre Zukunft bangen und kennen nichts anderes als den Krieg und die Unterdrückung durch Israel. Wir sollten darüber nachdenken und uns diese Frage stellen, warum das möglich ist. Ich danke Ihnen für Ihren kurzen Kommentar, der viel mehr aussagt als tausende von Seiten, lieber Dieter Feltes. Ich wünsche Ihnen alles Gute, viel Spaß mit unseren Sendungen, liebe Grüße nach Pierbaum und bleiben Sie gesund, lieber Dieter Feltes. Liebe Freunde der deutschen Redaktion, wir trinken jetzt einen Ostfriesentee mit Milch und Zucker und ein Stück Butterkuchen. Wie das erfahren Sie jetzt? Wir sind jetzt nämlich in Rastede. Hier wartet unser lieber Freund Detlef Meyer auf uns. Der liebe Detlef hatte uns zuletzt vor ein paar Wochen geschrieben, daher habe ich mich sehr über Post von Detlef Meyer gefreut. Der liebe Detlef hat uns 6 Empfangsberichte geschickt. Seine Kurzdaten zum Empfang sind: Empfänger Motorola G22, Empfang über EDXC Streaming und SIO 555, Abendsendung um 17.30 Uhr. Am 10. Mai, 5. Juli, 19. Juli und 9. August und die Mittagssendung um 11.30 Uhr am 28. Juni und 3. September. Ja, und der liebe Detlef Meyer schreibt uns: Merhaba Ufuk, merhaba lieber Detlef. Ich grüße dich herzlich bei einem Becher Ostfriesentee mit Milch und Zucker und einem Stück Butterkuchen. Lecker, lecker. Mit dem 1. August bin ich von Wittmund nach Rastede umgezogen. In Rastede wohne ich in der alten Straße. Die Zählung der Hausnummer hat sich geändert von 200 in 227. Dann bin ich näher dran an Oldenburg und erspare mir 45 Minuten Fahrzeit. Eine Bushaltestelle Richtung Oldenburg habe ich genau vor meiner Haustür. Ich verfüge über das Deutschlandticket, also einfach einsteigen und losfahren. Bitte bestätige die Berichte mit QSL-Karten. Morgen ist ja Feiertag und mit dem VBN kann man für lau nach Bremen fahren. Die Einheitsfeiern beginnen heute Nachmittag und gehen bis Sonntagabend. Sonntag ist in Bremen verkaufsoffen. Das Wetter spielt mit. Selam, Old Man Detlef. Lieber Detlef Meyer, vielen Dank für deine Empfangsberichte, die wir mit schönen QSL-Karten bestätigen. Ich hoffe, die Motive gefallen dir. Lieber Detlef, du hast doch früher in Rastede gelebt, dann kurze Zeit in Wittmund und jetzt zurück wieder in Rastede. Aber weißt du, dein neues Zuhause hat mir sehr gefallen. Wirklich toll, dass die Bushaltestelle sogar vor deiner Wohnung ist. Als ich Lehrkraft an der Universität Hacettepe war, vor vielen, vielen Jahren, vor dem Ersten Weltkrieg, war nämlich die Bushaltestelle Richtung Universität auch vor meiner Haustür. Dadurch hatte ich noch ein paar Minuten mehr Zeit für mich. Das war toll.
Jetzt fahre ich mit meinem PKW zur Arbeit und nach Hause. Das ist auch gut, aber die Bushaltestelle vor der Haustür ist ein großes Glück.

ein Luxus, würde ich sagen. Lieber Detlef, ich hoffe, dass du an den Feierlichkeiten in Bremen teilgenommen hast und uns darüber ein paar Zeilen schreibst. Ich würde mich sehr freuen. Wir als Deutschsprechende haben die deutsche Einheit ebenfalls gefeiert in der deutschen Botschaft. Ich wünsche dir alles Gute und viel Spaß mit unseren Sendungen. Liebe Grüße nach Rastede und bleib gesund, lieber Detlef Meyer. Liebe Freunde der deutschen Redaktion, heute wollen wir auch unseren lieben Freund Dieter Leupold in Leipzig besuchen. Unser lieber Freund schreibt uns: Hallo liebe UFUG, TRT Hörerpostredaktion. Heute wieder mal einige Zeilen an TRT und die Hörerpostredaktion. Ende September war ich für eine Woche in Rhön in Hessen einen Kurzurlaub verbracht. Mit Selbstanreise rund 300 Kilometer, 3 Stunden, ein Hotel mit Vollpension. So habe ich die Stadt Fulda besucht und besten war Ausflug auf die 950 Meter Wasserkuppe, wo auch recht gute Fernsicht war. Zu sehen waren dort auch Gleitsegler, die eine Flugausbildung ausübten, und Segelflugzeuge. Das hätte ich gerne auch gesehen. Habe in neuen Radarkuppel ein Video angeschaut über die Geschichte der Wasserkuppe. Die 5 alten Radaranlagen wurden abgerissen in den 90er Jahren. Das Gelände gibt schon fast über 100 Jahre. Bis 1989 war dort amerikanischen Streitkräfte zutage. Es war Sperrgebiet. Die Überreste, Zäune sieht man heute noch. Ich war am 29. September auf der Wasserkuppe, 950 Meter über Normal Null in Hessen. Da oben war gute Sicht, ca. 35 Kilometer, und sehr gute UKW- und DAB-Reichweiten. Seebericht. So zum Beispiel mit dem Deepelec DP666 mit 1,2 Meter langen Teleskopantenne, Programm aus 9 Bundesländern empfangen. Das weiteste war Radio Vorarlberg Bregenz, 98,2 MHz, und aus Frankreich France Inter auf 97,3 MHz. Aus Elsass Straßburg sowie Radio Zonal auf 89,1 MHz aus Pilsen CZ. Und auf DAB-Kanal 5B war auch Österreich mit Radio 88,8 MHz, Stephansdom und so weiter aufzunehmen. Davon habe ich Videos angefertigt. Das Wetter hat auch gut mitgespielt, bis noch 25 Grad Celsius. Deepelec DP666 Radio mit TEF 6686 Chip, FM, AMLW, MWSW, 2,8 Zoll IPS LCD RDS DSP. Siehfoto. Mit freundlichen Grüßen nach Ankara sendet Dieter Leupold aus Leipzig. Lieber Dieter Leupold, es freut mich, dass Sie einen angenehmen Aufenthalt in Rhön in Hessen verbracht haben. Sehr interessant, was Sie alles gesehen und beobachtet haben. Wie gesagt, ich wäre gerne dabei gewesen. Vielen Dank für die Fotos. Flugplatz, Wasserkuppe, Blitz, Kugel, Karte, Streifzug, Wasserkuppe, Fliegerschule, Wasserkuppe, Zugang, Südhang, nur für Modellflieger, und Ihren Empfänger, Deepelec DP666. Durch Ihre Fotos habe ich auch einen Einblick erhalten. Dann freut es mich, dass Sie auch während Ihres Aufenthaltes die Gelegenheit hatten, Radiosendungen zu empfangen. Wenn man einmal Kurzwellenhörer ist bzw. Radiohörer ist, ist man immer und überall Kurzwellenhörer bzw. Radiohörer. Ich wünsche Ihnen alles Gute, viel Spaß mit unseren Sendungen, liebe Grüße nach Leipzig und bleiben Sie gesund, lieber Dieter Leupold. Liebe Hörerfamilie der deutschen Redaktion, unsere nächste Station ist Hildesheim. Unser lieber Freund Nuri Streichert hat uns eine schöne Nachricht geschickt, die ich vorlesen möchte. Sein erster Brief, kurz: Liebe UFUG, das Ergebnis ist jetzt da, das Ranking nach Challenge 1 auch. Mit 744 Punkten teile ich mir von 11 Finalisten derzeit den 9. Rang. Das sehe ich als Erfolg, jedenfalls nicht letzter.
Aber der Fehler lag bei mir. Ich war in der Annahme, dass die Aufgabe schriftlich eingesandt werden sollte. Viele haben aber ihre Teilnahme als Recordings gemacht. Ich habe somit Luft nach oben. Liebe Grüße, Nuri. Sein zweiter Brief. Liebe Ufuk, es scheidet bis zum Finale keiner mehr aus. Super, lieber Nuri. Challenge 2 ist da. Bis zum 25. Oktober habe ich Zeit, ein fertiges Konzept zu schicken. Und ich verfeinere gerade die Ideen. Es wird spannend, regt die Reiselust an und es wird mysteriös. Aber darüber darf ich erst am 26. Oktober was sagen. Liebe Grüße, Nuri. Lieber Nuri Streichert, ich habe mich sehr über diese schöne Nachricht von dir gefreut. Die Freunde in der Hörerfamilie sicherlich auch. Es ist nicht leicht, an einem internationalen Wettbewerb teilzunehmen und sich als Finalist zu qualifizieren. Ich bin gespannt, wie es weitergehen wird mit deiner Karriere. Auf jeden Fall drücke ich dir kräftig die Daumen. Ich wünsche dir alles Gute und viel Spaß mit unseren Sendungen. Liebe Grüße nach Hildesheim und bleib gesund, lieber Nuri Streichert. Meine lieben Freunde, jetzt kommen Ihre Briefe in Kurzform. Franz Schanzer, Niederschrems, Österreich. Empfangsbericht, Radio TRT Ankara, 1. Oktober, 11.30 Uhr bis 12.25 Uhr UTC. QRG 15.350 kHz, SIMPO 54544, RX, Uniden CR 2021, Aktivantenne Yaesu. Wertes Team, liebe Ufuk, im Anhang wieder ein Empfangsbericht. Der Empfang war wieder gut, das Programm war wieder interessant. Mit freundlichen Grüßen, Franz Schanzer. Michael Lindner, Gera, unser lieber Freund Michael Lindner, empfing unsere Mittagssendung am 3. September mit SIMPO 45343. Er hat uns Fotos vom 98 Dahliengarten und Informationen dazu geschickt. Ferner schickte er uns die Information Neues aus Gera. Geras neues Straßenbahnen. HGVB nimmt 9 TINA-Fahrzeuge offiziell in Betrieb. Peter Richard Basum. Merhaba, die Bahn in Deutschland ist das unpünktlichste. 1 bis 2 Stunden Verspätung und auch viele Zugausfälle. Nur Chaos. 73 Selamlash. Bernd Seise Ottenau hat uns 2 Empfangsberichte und einen wichtigen Hinweis geschickt. Merhaba, liebe Ufuk, auch heute sende ich euch wieder meinen Empfangsbericht zu Empfänger Grundig-Satellit 700 mit Teleskopantenne. Am 24. September hörte ich die deutschsprachige Sendung von 11.30 Uhr bis 12.30 Uhr UTC auf 15.350 kHz mit SIMPO 34343. Am 1. Oktober hörte ich die deutschsprachige Sendung von 11.30 Uhr bis 12.30 Uhr UTC auf 15.350 kHz mit SIMPO 34343. Bitte bestätige meinen heutigen Bericht mit eurer September- bzw. Oktober 2026 QSL-Karte. Herzliche Grüße und beste Wünsche aus Ottenau, Bernd. Und dann kommt der Hinweis, liebe Ufuk, liebe Hörerclub-Mitglieder, liebe Freundinnen und Freunde des RTI-Hörerclubs Ottenau, sehr geehrte Damen und Herren, hinweisen möchte ich auf die Teams-Hörerclub-Unterhaltung am Samstag, 10. Oktober, dem 40. Jahrestag der Deutschsendungen aus Taiwan, circa ab 18 Uhr UTC. Damit verbleibt mit freundlichen Grüßen und besten Wünschen Bernd. Also, liebe Freunde, am 10. Oktober ab circa 18 Uhr UTC findet die Hörerclub-Unterhaltung statt. Heinz-Günther Essenbruch, Remscheid, TRT Ankara, Septemberbericht 2026, Empfänger Lextronics E1 mit Stabantenne. Bitte um Ihre Bestätigung, vielen Dank. Datum 10. September, 11.30 Uhr bis 12.30 Uhr, UTC, SIMPO 43433. Hallo und guten Tag, bei gutem Empfang kann ich auf 15.350 durchweg Ihre Sendungen hören und O3 ist schon ganz gut für die Kurzwelle. Alles Gute für Sie und eine schöne Zeit, Heinz-Günther Essenbruch-Remscheid. Ja, meine lieben Freunde, damit will ich mich für diese Woche von Ihnen verabschieden. Ich wünsche allen Freunden alles, alles Gute und Gesundheit bis zur nächsten Briefkastensendung nächsten Donnerstag um die gleiche Zeit und auf der gleichen Frequenz mit Ihnen allen zusammen hoffentlich. Vergessen Sie bitte nicht, die Briefkastensendung wird am Sonntag wiederholt. Die Sendung wurde von Ufuk Getsche moderiert. Ich sage Tschüss und auf Wiederhören und Hoşça kalın.

0: Antep-Baklava ist das Erste, was einem in den Sinn kommt, wenn es um die berühmteste türkische Süßspeise geht. Das Dessert gehört seit 2005 auf Antrag der Industrie- und Handelskammer von Gaziantep zu den geografisch registrierten Produkten Türkis. Die Herstellung von Antep-Baklava ist das Werk geschickter Hände, die über viele Jahre hinweg in einer Meister-Lehrling-Beziehung ausgebildet wurden. Das wichtigste Element bei der Herstellung von Baklava ist das sehr dünne Ausrollen des Jufka-Teigs, der eine maximale Dicke von 3 bis 4 cm hat. Dafür werden ca. 35 bis 40 dünne Teigplatten benötigt. Die Füllung der Baklava wird mit Pistazien, die auch geografisch registriert sind, Butter und Sahne zubereitet. Baklava-Meister stapeln zunächst 15 bis 20 dünne mit Butter eingefettete Jufka-Teigblätter auf einem runden oder eckigen Aluminiumblech mit geöltem Boden, geben dann geronnene Sahnestücke auf die obere Schicht und streuen reichlich Pistazien auf die Sahne. Dann wird diese Mischung mit dünnen Teigblättern bestehend aus 15-20 Stücken bedeckt, das Baklava mit einem scharfen Messer nach Wunsch in Scheiben geschnitten und geschmolzene Butter darüber gegossen. Baklava wird eine halbe Stunde lang im Ofen gebacken, dann wird es mit heißem Zuckersirup übergossen, sobald es aus dem Ofen kommt und man lässt es eine Weile ruhen. Heute wird Antep-Baklava neben Pistazien auch mit Walnüssen und Sahne hergestellt und ist ein unverzichtbarer Bestandteil sowohl des täglichen Verzehrs als auch bei besonderen Anlässen wie Einladung, Hochzeiten und Festen.
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Meine Damen und Herren, und somit zum Abschluss das Wichtigste in Schlagzeilen. US-Präsident Donald Trump hat die Vereinbarung zwischen Türkei, Pakistan und Saudi-Arabien begrüßt. Der Flughafen Istanbul verdrängt London Heathrow vom Thron. Somit geht die deutschsprachige Sendung von TRT zu Ende. Die Sendung wurde von Esra Erdogan und Hüseyin Bol moderiert. Mit dem Wunsch, sie wieder antreffen zu können, sagen wir auf Wiederhören.

0: Liebe Hörerinnen und Hörer, hier ist der Kurzwellensender Die Stimme von Türkiye. Im Studio in Ankara begrüßen Sie
1: Hüseyin Bol
0: und Esra Erdoğan. Sie empfangen unsere Morgensendung über den Satelliten Türksat 4a, unsere Mittagssendung im 19-Meter-Band auf 15.350 kHz und unsere Abendsendung im 31-Meter-Band auf 9.840 kHz. In unserer einstündigen Sendung bringen wir nach den Nachrichten unser Briefkasten und regional registrierte Produkte.

0: Nachrichten.
1: US-Präsident Donald Trump hat die Vereinbarung zwischen Türkei, Pakistan und Saudi-Arabien begrüßt im Rahmen eines neuen Bündnisses zur kollektiven Verteidigung, militärische Unterstützung zu leisten. Vor seiner Abreise nach Texas sprach Trump am Mittwoch im Weißen Haus mit Journalisten und es wurde ihm eine Frage zu der Entscheidung von Türkei und Pakistan gestellt, im Rahmen der Verteidigungsallianz von Mekka Streitkräfte nach Saudi-Arabien zu entsenden. Trump sagte, ich denke, sie wollen Saudi-Arabien helfen und das finde ich großartig.
0: Südkorea hat beschlossen, seinen Botschafter aus der Ukraine abzuziehen, nachdem die Überstellung zweier im Ukraine-Krieg gefangen genommener nordkoreanischer Soldaten nach Südkorea unter Verletzung einer Vertraulichkeitsvereinbarung öffentlich gemacht worden war. Wie die Nachrichtenagentur Yonhap berichtet, hieß es in einer schriftlichen Erklärung des südkoreanischen Außenministeriums, unsere Regierung hat beschlossen, ihren Botschafter aus der Ukraine nach Seoul zurückzubestellen. In der Erklärung wurde die Hoffnung geäußert, die Probleme mit Kiew baldmöglichst zu lösen und betont, dass Seoul die Kontakte zur Ukraine aufrechterhalten werde. Der ukrainische Präsident Volodymyr Zelensky hatte am 23. September in seiner Rede vor der UN-Generalversammlung erklärt, dass zwei der am Ukraine-Krieg beteiligten nordkoreanischen Soldaten Anfang 2025 gefangen genommen und nach Südkorea überstellt worden seien. Der südkoreanische Präsident Lee Jae-myung hatte daraufhin behauptet, Zelenskys Äußerung verletzte die zwischen den beiden Ländern getroffene Vertraulichkeitsvereinbarung bezüglich der Soldatenüberstellung. Die Ukraine hingegen hatte bestritten, dass eine solche Vereinbarung überhaupt existiere. Daraufhin hatte Song Gi-hong, der Sekretär für Öffentlichkeitsarbeit des südkoreanischen Präsidentenamts, argumentiert, dass das Abstreiten der Existenz einer Vertraulichkeitsvereinbarung durch die Ukraine nicht den Tatsachen entspreche. Der südkoreanische Außenminister Cho Hyung hatte erklärt, er stehe mit

0: mit dem ukrainischen Außenminister Andriy Sybiha in Kontakt und habe seine Bedenken geäußert. Dabei sagte er, die erhaltenen Nachrichten enthielten zwar eine Entschuldigung, doch entsprach diese nicht dem Niveau, das wir erwartet hatten. Cho hatte daher erklärt, man beabsichtige, strenge Maßnahmen gegenüber der Ukraine zu ergreifen und prüfe verschiedene Optionen, einschließlich der Abberufung des Botschafters aus der Hauptstadt Kiew.
1: Die palästinensische Organisation Hamas hat die Behauptungen des israelischen Militärs zurückgewiesen und die Anschuldigung nach einem tödlichen Luftangriff in der Nähe der medizinischen Einrichtung als falsch und unbegründet bezeichnet, wonach das Kamal Adwan Krankenhaus im nördlichen Gazastreifen für militärische Zwecke genutzt werde. Das israelische Militär behauptete, zwei Palästinenser seien aus dem Kamal Adwan Krankenhaus gekommen und einer von ihnen habe einen Sprengsatz platziert, der angeblich aus dem Gebäudekomplex geborgen worden sei, bevor beide bei einem Luftangriff getötet wurden. Die israelische Armee legte jedoch keinerlei Beweise vor, um ihre Behauptungen zu untermauern, dass Sprengsätze im Krankenhaus gelagert oder von dort weggebracht worden seien.
0: US-Präsident Donald Trump hat angeblich den Zeitpunkt für mögliche Angriffe auf den Iran geprüft und der Armee den Befehl zur Einsatzbereitschaft erteilt. Laut einem Bericht von Axios, der sich auf mit der Angelegenheit vertraute Kreise stützt, hat das US-Verteidigungsministerium Pentagon, das US-Zentralkommando CENTCOM, angewiesen, die Vorbereitungen für Angriffe auf den Iran abzuschließen. Während in der Anweisung kein konkreter Zeitrahmen für mögliche Angriffe genannt wurde, hieß es, Trump prüfe weiterhin den optimalen Zeitpunkt. Unterdessen deuteten US-amerikanische und israelische Quellen an, dass die Angriffe noch vor dem am 3. November in den USA stattfindenden Zwischenwahlen sowie dem für den 27. Oktober in Israel geplanten Wahlen erfolgen könnten. Die Quellen wiesen darauf hin, dass es im Falle eines Angriffs auf den Iran zu massiven Schlägen gegen die iranische Energieinfrastruktur und gegen Nuklearanlagen kommen könnte. Ein Vertreter des Pentagon erklärte gegenüber der Nachrichtenagentur Anadolu, die Aufgabe unseres Ministeriums ist es, militärische Optionen zu entwickeln und diese Präsident Trump vorzulegen. Ein Vertreter des Weißen Hauses äußerte sich gegenüber Axios wie folgt. Die USA befinden sich in einer starken Position hinsichtlich der Kontrolle der Straße von Hormus und die iranische Wirtschaft bricht zusammen. Der Iran hat einen schweren Schlag erlitten. Die Dinge werden nun entweder auf dem einfachen oder auf dem schwierigen Weg ihren Lauf nehmen. Trump hält alle Trümpfe in der Hand und wird das Beste für die USA tun.
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1: Flughafen Istanbul verdrängt London Heathrow vom Thron. Der US-amerikanische Nachrichtensender CNN hat über die Ernennung des Istanbul Grand Airport IGA zum bestvernetzten Flughafen der Welt berichtet, noch vor dem bisherigen Spitzenreiter London Heathrow. Grundlage ist der Mega Hubs 2026 Index des globalen Reisedatenanbieters OAG. Dahinter folgen Amsterdam Schiphol auf Platz 3, Kuala Lumpur auf Platz 4, Chicago O'Hare auf Platz 5. CNN-Autorin Maureen O'Hare erhebt in ihrem Artikel den unaufhaltsamen Aufstieg des Istanbuler Flughafens in der globalen Luftfahrt hervor. Der 2018 für 12 Milliarden Dollar eröffnete Flughafen verfügt mit 1,4 Millionen Quadratmetern über das weltweit größte Terminal unter einem Dach. Die Gesamtfläche von 76,5 Millionen Quadratmetern übersteigt die Größe Manhattans. Derzeit werden jährlich mehr als 84 Millionen Passagiere abgefertigt. Langfristig ist eine Kapazität von 200 Millionen Passagieren pro Jahr geplant. OAG-Chefanalyst John Grant betonte, dass der Flughafen dank seiner Pistenkapazität, des Erfolgs der Turkish Airlines und der geografischen Nähe zu Wachstumsmärkten wie Zentralasien voraussichtlich auch in den kommenden Jahren konkurrenzlos bleiben werde. Besonders hervorgehoben wird, dass Istanbul der einzige Flughafen der Welt ist, der gleichzeitig für den Betrieb von drei Start- und Landebahnen lizenziert ist was Effizienz und Pünktlichkeit deutlich steigert. Im vergangenen Monat wurde die vierte Hauptpiste in Betrieb genommen. Das Endziel sind insgesamt 9 Pisten. Eine Schlüsselrolle spielt Turkish Airlines, die 80% aller Flüge abwickelt. Die Fluglinie, die mit Verbindungen in 130 Länder im Guinness-Buch der Rekorde steht, bietet mit ihrer modernen Flotte von über 500 Flugzeugen wettbewerbsfähige Preise. Kostenloses Übernachtungsprogramm für Transitpassagiere macht den Flughafen zusätzlich attraktiv. Während europäische Konkurrenten an Kapazitätsgrenzen stoßen, kämpft London Heathrow um eine dritte Piste. Amsterdam Schiphol unterliegt Flugbeschränkungen. Istanbul verfügt über reichlich Wachstumspotenzial und soll laut Analysten auch 2027 die Spitzenposition behaupten.
0: In Berlin ist die Polizei hart gegen eine Demonstration zur Unterstützung Palästinas vorgegangen. Mehr als 1000 Menschen, die sich auf dem Oranienplatz versammelt hatten, um gegen den von Israel im Gazastreifen verübten Völkermord zu protestieren, zogen anschließend in Richtung Hermannplatz. Die Demonstranten trugen neben palästinensischen Flaggen auch Schilder und Transparente mit Aufschriften wie »Respektiere die Existenz« oder »Rechne mit Widerstand«. Ein Völkermord rechtfertigt keinen anderen. Das einzige Verbrechen der Palästinenser ist ihre Existenz. 7. Oktober, die Maske des Zionismus ist gefallen und die Welt wurde Zeuge seiner Gräueltaten. Intifada sowie Nein zum Frieden auf gestohlenem Land. Bei der Demonstration, bei der auch die Unterstützung Deutschlands für Israel kritisiert wurde, skandierten die Teilnehmer Parolen wie »Israel verbrennt Kinder, Deutschland steht dahinter«, »Palästina unter Besatzung«, »Freiheit für Palästina«, »Ihr werdet sehen, dass Palästina frei sein wird«, »Gaza, Kriegsverbrecher Israel und Freiheit für Palästina, bis Palästina frei ist«. Die Polizei stoppte den Demonstrationszug zunächst auf der Skalitzer Straße, ließ ihn dann aber weiterziehen. In der Nähe des U-Bahnhofs Cottbusser Tor griff die Polizei hart gegen die Demonstration ein und nahm zahlreiche Demonstranten fest. Sie unterband das weitere Vorankommen des Zuges und beendete die Demonstration mit der Begründung, die öffentliche Sicherheit sei erheblich gefährdet. Die Polizei forderte die Demonstranten auf, den Ort zu verlassen und nahm einen Teil derjenigen fest, die dieser Aufforderung nicht nachkamen. Palästinensische Verbände veranstalten vor dem Marsch eine Kundgebung auf dem Platz an der Kreuzung der Zimmer- und Friedrichstraße. In den dort gehaltenen Rede wurde betont, dass Israel seit 3 Jahren einen Völkermord im Gazastreifen verübe. Die Polizei schritt gegen einen Demonstranten ein, der Fotos von im Gazastreifen durch Israel getöteten Kindern mit sich führte und beschlagnahmte die Bilder.
1: Meine Damen und Herren, Sie hörten die Nachrichten. Weiter geht es mit türkischer Popmusik, gesungen von Serdar Ortaç.

Liebe Freunde der Stimme Türkiyes in nah und fern, mit einem herzlichen Merhaba und Hallo heiße ich Sie alle willkommen zur Briefkastensendung. Am Mikrofon begrüßt Sie Ufuk Geçim. Liebe Freunde, ich hoffe, Ihnen allen geht es gut und auch der Empfang ist störungsfrei. Das Wetter in Ankara, es ist richtig kühler geworden und ab und zu regnet es auch wieder. Heute ist es 20 Grad warm tagsüber und 9 Grad in der Nacht. Die Tageshöchsttemperaturen liegen in der Woche zwischen 22 und 15 Grad Celsius und nachts zwischen 13 und 5 Grad Celsius. Ich hoffe, Sie haben schönes Herbstwetter, liebe Freunde, mit angenehmen Temperaturen und wenn es geht auch mit Sonnenschein. Meine lieben Freunde, am Samstag ist der Tag der deutschen Einheit feierlich begangen worden.

Am vergangenen Dienstag haben uns die Botschafterin der Bundesrepublik Deutschland in Ankara, Frau Sibylle Katharina Sorg, gemeinsam mit dem Ministerpräsidenten des Landes Nordrhein-Westfalen, Herrn Hendrik Wüst, zur Feier des 36. Jahrestages der deutschen Einheit eingeladen. Da ich die Sendung schon vorher aufgezeichnet hatte, will ich jetzt über die Feier in der deutschen Botschaft berichten. Unter den Gästen waren die deutsche Staatsministerin Serap Güler, der türkische Minister für Industrie und Technologie Mehmet Fatih Kacır sowie der außen- und sicherheitspolitische Chefberater des türkischen Präsidenten Akif Çağatay Kılıç. Auch die stellvertretenden türkischen Außenminister Mehmet Kemal Bozay und Hacı Ali Özel nahmen teil. Dazu kamen Abgeordnete und Vertreter diplomatischer Missionen und auch die deutsche Redaktion. Botschafterin Sorg betonte die enge Freundschaft zwischen Deutschland und Türkei. Deutschland und Türkei seien enge Freunde, sagte sie. Die wichtigste Grundlage dieser Beziehungen seien die Menschen beider Länder. Sie seien es, die die Freundschaft mit Leben füllten und sie trügen dazu bei, sie auf politischer, wirtschaftlicher, kultureller und persönlicher Ebene weiterzuentwickeln. Sorg rief zugleich zu einer noch engeren Zusammenarbeit auf. Die internationale Lage verlange von allen erhöhte Wachsamkeit. Gerade in dieser Situation sei die deutsch-türkische Freundschaft besonders wichtig. Auch im Bereich der Sicherheit arbeiteten beide Länder eng zusammen. So hätten Deutschland und Türkei in diesem Jahr gemeinsam zum erfolgreichen NATO-Gipfel in Ankara beigetragen. In Malatya schützen derzeit deutsche Patriot-Systeme die Südostflanke des Bündnisses. Auch wirtschaftlich sind die Beziehungen eng, liebe Freunde. Deutschland bleibt der größte Handelspartner von Türkei. Im vergangenen Jahr erreichte das Handelsvolumen mit 55 Milliarden Euro einen neuen Rekord. Auch auf politischer Ebene gibt es einen intensiven Austausch. Seit Mai 2025 haben sich der deutsche Bundeskanzler und der türkische Präsident fünfmal getroffen. Die Außenminister beider Länder kamen siebenmal zusammen. Auch die deutsche Staatsministerin Serap Güler sprach von einer engen Freundschaft zwischen beiden Ländern. Freunde, sagte Güler, müssten offen und ehrlich miteinander sprechen. Deutschland und Türkei seien zwar nicht in allen Fragen einer Meinung, das sei aber auch unter engen Freunden normal. Entscheidend sei, gemeinsam an den unterschiedlichen Themen zu arbeiten. Genau das sei im vergangenen Jahr geschehen, so Güler. Deutschland und Türkei hätten sich regelmäßig getroffen und wichtige Fragen ausführlich besprochen. Dabei gehe es um die europäische Sicherheit und Migration, aber auch um Handel, Investitionen, die Beziehungen zwischen der Europäischen Union und Türkei sowie um kulturelle Zusammenarbeit. Die Bundesregierung arbeite mit großer Kraft daran, diese Partnerschaft weiter auszubauen. Auch Nordrhein-Westfalen leiste dazu einen wichtigen Beitrag, betonte sie. Am Ministerpräsident Hendrik Wüst gewandt, sagte sie, er habe Türkei während seiner Amtszeit zu einer Priorität gemacht.

Hendrik Wüst erinnerte seinerseits an zwei wichtige Jahrestage. Nordrhein-Westfalen feiert in diesem Jahr sein 80-jähriges Bestehen. Gleichzeitig jährt sich das Anwerbeabkommen mit Türkei zum 65. Mal. Beide Jahrestage seien eng miteinander verbunden, sagte Wüst. Nordrhein-Westfalen verdanke einen Teil seines Wohlstands auch den Menschen, die ihre Heimat verlassen und in Deutschland ein neues Leben begonnen hätten. Sie kamen als sogenannte Gastarbeiter, als junge Menschen mit wenig Gepäck, aber mit großen Hoffnungen. Sie arbeiteten in den Stahlwerken, sie bauten Straßen und viele von ihnen arbeiteten in den Kohlebergwerken. Oft waren sie dabei weit entfernt von ihren Familien und unter schwierigen Bedingungen. Wüst erinnerte auch an den Vater von Serap Güler, der ebenfalls im Bergbau gearbeitet habe. Viele dieser Menschen blieben in Nordrhein-Westfalen. Sie machten das Land zu ihrer neuen Heimat. Heute, so Wüst, gäbe es in Europa keine andere Region mit so engen Beziehungen zu Türkei. Rund 1 Million Menschen türkischer Herkunft leben in Nordrhein-Westfalen. Viele von ihnen seien zu Brückenbauern zwischen Deutschland und Türkei geworden, sagte Wüst. Nordrhein-Westfalen und Türkei seien enge Partner und sie seien Freunde. Zum Abschluss dankte Wüst für diese Freundschaft. Auch der türkische Minister für Industrie und Technologie, Mehmet Fatih Kacır, hob die lange Geschichte der deutsch-türkischen Beziehungen hervor. Die Beziehungen zwischen beiden Ländern reichten bis ins Jahr 1763 zurück, sagte er. Er verwies außerdem auf die Erfolge der türkstämmigen Gemeinschaft in Deutschland. Ob Wissenschaft, Sport, Kunst, Politik oder Wirtschaft, die Leistungen der Menschen seien eine Quelle des Stolzes. Gleichzeitig geben sie der Zusammenarbeit zwischen Deutschland und Türkei wichtige Impulse für die Zukunft. Heute, so der Minister, könne man von einer einzigartigen und vielschichtigen Beziehung sprechen, einer Beziehung mit vielen Ebenen und mit einer stabilen Grundlage. Meine lieben Freunde, obwohl die Meteorologie Niederschläge angekündigt hatte, regnete es nicht, solange die Feier in der Botschaft andauerte. Ist das nicht schön? Natürlich gab es leckere Gerichte, aber leider keine rote Grütze. Große Enttäuschung für mich. Dafür hat das Bier aber sehr gut geschmeckt. Deutschland ist weiterhin in der Weltpolitik und in der Weltwirtschaft und in allen Bereichen von großer Bedeutung. Ich schätze mich als sehr glücklich, in Deutschland gelebt zu haben und in der deutschen Redaktion meinen kleinen Beitrag zur deutsch-türkischen Freundschaft leisten zu dürfen. Ja, und ich wünsche dem deutschen Volk noch einmal eine schöne Zukunft ohne Krisen in Wohlstand. Liebe Hörerfamilie der deutschen Redaktion, unseren Briefkasten öffnen wir in Hohenneuendorf mit unserem lieben Freund Andreas Israel Lüdecke. Wir trinken unseren Tee oder Kaffee mit ihm und ich hoffe, dass der liebe Andreas Israel Lüdecke auch einen leckeren Kuchen für uns hat. Unser lieber Freund Andreas Israel Lüdecke hat uns auch diese Woche einen dicken Briefumschlag geschickt. Ich lese zunächst seinen Brief vor. Merhaba, liebe Frau Dr. Ufuk Geçim. Den Brief von mir, den Sie am Donnerstag, den 10. September nach Christ vorgelesen haben, von mir habe ich Ende März 2026 bei der Post per Einschreiben aufgegeben. Es hat sage und schreibe bald ein halbes Jahr gedauert, bis Sie, liebe Frau Dr. Ufuk Geçim, diesen Brief von mir bekommen haben. Der deutsche Zoll hat meinen Brief so lange beschlagnahmt, nun aber freigegeben und sogar noch an TRT weitergeleitet. Nun hoffe ich, dass meine Briefe Sie eher erreichen. Liebe Frau Fugitschem, ein Dankeschön geht an Sie, dass Sie meinen Brief vorgelesen haben. Bedanken möchte ich mich auch bei den Technikern von TRT, die für guten Empfang gesorgt haben. Liebe Frau Geçim, um Ihre Frage zu beantworten, wie viele Schallplatten von Rias Berlin ich erhalten habe, es sind sehr viele und darunter einzigartige Schallplatten. Ein weithingehend unbekanntes Weihnachtslied ist aus Kärnten, Österreich. Das lege ich Ihnen bei. Bei den Schallplatten von Rias Berlin sind Lieder dabei, zum Beispiel »O Tannenbaum, o Tannenbaum, wie grün sind deine Blätter« und ganz bekannte Weihnachtslieder. Einige Fotos lege ich bei und eine Trennkostfibel. Reisehighlights sind auch dabei. Regenbogen aus Mecklenburg-Vorpommern,
Impressionen zur Weihnachtszeit aus England und

Weihnachten bei mir und meiner Schwester. Nun hoffe ich zudem, lieben Gott, dass dieser Brief Sie, liebe Frau Fugit, schon bald erreicht, mitsamt den Beilagen. Nun möchte ich Bernd Seiser freundlich grüßen und ihn loben für seinen unermüdlichen Einsatz für die Kurzwelle. Dazu wünsche ich ihm viel Erfolg und Gottes Segen. Liebe Frau Dr. Fugitschem, im Fernsehen habe ich die RT Arabisch und Englisch gesehen und gehört. Nun wünsche ich Ihnen, liebe Frau Fugitschem und die RT, die Freude und Zufriedenheit und gottesreichen Segen und eine gute Zeit mit vielen schönen Erlebnissen. Andreas. Lieber Andreas Israel Lüdecke, ich glaube, die Deutsche Post beschlagnahmt nicht mehr Ihre Briefe an uns, denn wir erhalten Ihre Briefe. So auch diesen Briefumschlag mit vielen Informationen. Vielen Dank für die Trennkostfibel. Die Fotos haben mir sehr gefallen, vor allem die mit Regenbogen und Pferden und Weihnachten. Die Weihnachtsbäume sind schön geschmückt. Und die Broschüre Reisehighlights mit schönen Urlaubszielen in Deutschland. Lieber Andreas Israel Lüdecke, vielen Dank für Ihre Antwort auf meine Frage zu den Schallplatten von Rias Berlin. Vielen Dank für die Noten und den Text des Weihnachtsliedes. Guten Abend, schönen Abend. Es weihnachtet schon. Ich habe dieses Weihnachtslied im Internet an mir angehört, das vom Rundfunk Kinderchor Berlin gesungen wird, und bin begeistert. Lieber Andreas, unser lieber Freund Bernd freut sich sicherlich sehr über Ihren Funkgruß. Ich wünsche Ihnen alles Gute und viel Spaß mit unseren Sendungen. Liebe Grüße nach Hohenneuendorf und bleiben Sie gesund, lieber Andreas Israel Lüdecke. Meine lieben Freunde, unsere zweite Station ist heute Pierbaum. Hier besuchen wir unseren lieben Freund Dieter Feltes. Unser lieber Freund hat uns seinen September-Empfangsbericht geschickt. Seine Kurzdaten sind 22. September, 11.30 Uhr UTC, 15.350 kHz, Empfänger Sony ICF SW 7600G mit eingebauter Teleskopantenne, SIMFOR 33433. Der liebe Dieter Feltes schreibt uns: Sehr geehrte Frau Fugitschem, eine interessante Sendung hörte ich am 22. September. Es war die Sendung Palästinas Novum und Mysterium. Leider sind die Palästinenser im Westjordanland von den neuen Siedlern richtig eingekesselt. Ich konnte diesen Teil von Israel vor circa 10 Jahren einmal besuchen. Auch Jerusalem mit seinen interessanten Bauten konnte ich besichtigen. Ich muss sagen, es ist eine bemerkenswerte Stadt. Heute würde ich unter den gegebenen Umständen dorthin nicht mehr fahren. Nun wünsche ich Ihnen alles Gute und bleiben Sie gesund. Ihr Hörer Dieter Feltes. Lieber Dieter Feltes, vielen Dank für Ihren detaillierten Empfangsbericht, den wir mit unserer September-QSL-Karte bestätigen. Ich hoffe, das Motiv gefällt Ihnen. Lieber Dieter, ja, die Palästinenser haben viele Probleme. Sie finden keine Arbeit, kein sauberes Wasser, keinen Strom, keine Lebensmittel. Viele haben kein richtiges Dach überm Kopf. Und sie müssen jeden Tag, was heißt jeden Tag, jede Minute um ihr Leben und das Leben ihrer Lieben fürchten. Alles verursacht durch Israel und seine Politiker und jüdische Siedler. Ist das die Gerechtigkeit? Sicherlich hat sich auch in den vergangenen 10 Jahren in der Region vieles geändert. Auf Wunsch Israels und seine Politiker, ermöglicht durch die Vereinigten Staaten und ihre Politiker. Trotz scharfer Kritik einiger Staaten tut Israel das, was ihm gefällt und was es will. Wie ist das möglich, liebe Freunde? Sind palästinensische Kinder nicht wert, um ein Leben in Frieden zu leben? Sind sie keine Kinder, die auch zur Schule gehen wollen, mit ihren Freunden spielen wollen? Stattdessen müssen sie um ihre Zukunft bangen und kennen nichts anderes als den Krieg und die Unterdrückung durch Israel. Wir sollten darüber nachdenken und uns diese Frage stellen, warum das möglich ist. Ich danke Ihnen für Ihren kurzen Kommentar, der viel mehr aussagt als tausende von Seiten, lieber Dieter Feltes. Ich wünsche Ihnen alles Gute, viel Spaß mit unseren Sendungen, liebe Grüße nach Pierbaum und bleiben Sie gesund, lieber Dieter Feltes. Liebe Freunde der deutschen Redaktion, wir trinken jetzt einen Ostfriesentee mit Milch und Zucker und ein Stück Butterkuchen. Wie das erfahren Sie jetzt? Wir sind jetzt nämlich in Rastede. Wir waren

wartet unser lieber Freund Detlef Meyer auf uns. Der liebe Detlef hatte uns zuletzt vor ein paar Wochen geschrieben, daher habe ich mich sehr über Post von Detlef Meyer gefreut. Der liebe Detlef hat uns 6 Empfangsberichte geschickt. Seine Kurzdaten zum Empfang sind Empfänger Motorola G22, Empfang über EDXC Streaming und SIO 555, Abendsendung um 17:30 Uhr. Am 10. Mai, 5. Juli, 19. Juli und 9. August und die Mittagssendung um 11:30 Uhr am 28. Juni und 3. September. Ja, und der liebe Detlef Meyer schreibt uns: Merhaba Ufuk, merhaba lieber Detlef. Ich grüße dich herzlich bei einem Becher Ostfriesentee mit Milch und Zucker und einem Stück Butterkuchen. Lecker, lecker. Mit dem 1. August bin ich von Wittmund nach Rastede umgezogen. In Rastede wohne ich in der alten Straße. Die Zählung der Hausnummer hat sich geändert von 200 in 227. Dann bin ich näher dran an Oldenburg und erspare mir 45 Minuten Fahrzeit. Eine Bushaltestelle Richtung Oldenburg habe ich genau vor meiner Haustür. Ich verfüge über das Deutschlandticket, also einfach einsteigen und losfahren. Bitte bestätige die Berichte mit QSL-Karten. Morgen ist ja Feiertag und mit dem VBN kann man für lau nach Bremen fahren. Die Einheitsfeiern beginnen heute Nachmittag und gehen bis Sonntagabend. Sonntag ist in Bremen verkaufsoffen. Das Wetter spielt mit. Selam, Old Man Detlef. Lieber Detlef Meyer, vielen Dank für deine Empfangsberichte, die wir mit schönen QSL-Karten bestätigen. Ich hoffe, die Motive gefallen dir. Lieber Detlef, du hast doch früher in Rastede gelebt, dann kurze Zeit in Wittmund und jetzt zurück wieder in Rastede. Aber weißt du, dein neues Zuhause hat mir sehr gefallen, wirklich toll, dass die Bushaltestelle sogar vor deiner Wohnung ist. Als ich Lehrkraft an der Universität Hacettepe war, vor vielen, vielen Jahren, vor dem Ersten Weltkrieg, war nämlich die Bushaltestelle Richtung Universität auch vor meiner Haustür. Dadurch hatte ich noch ein paar Minuten mehr Zeit für mich. Das war toll. Jetzt fahre ich mit meinem PKW zur Arbeit und nach Hause. Das ist auch gut, aber die Bushaltestelle vor der Haustür ist ein großes Glück. Ein Luxus, würde ich sagen. Lieber Detlef, ich hoffe, dass du an den Feierlichkeiten in Bremen teilgenommen hast und uns darüber ein paar Zeilen schreibst. Ich würde mich sehr freuen. Wir als Deutschsprechende haben die deutsche Einheit ebenfalls gefeiert in der deutschen Botschaft. Ich wünsche dir alles Gute und viel Spaß mit unseren Sendungen. Liebe Grüße nach Rastede und bleib gesund, lieber Detlef Meyer. Liebe Freunde der deutschen Redaktion, heute wollen wir auch unseren lieben Freund Dieter Leupold in Leipzig besuchen. Unser lieber Freund schreibt uns: Hallo liebe UFUK, TRT Hörerpostredaktion. Heute wieder mal einige Zeilen an TRT und die Hörerpostredaktion. Ende September war ich für eine Woche in Rhön in Hessen einen Kurzurlaub verbracht. Mit Selbstanreise rund 300 Kilometer, 3 Stunden, ein Hotel mit Vollpension. So habe ich die Stadt Fulda besucht und besten war Ausflug auf die 950 Meter Wasserkuppe, wo auch recht gute Fernsicht war. Zu sehen waren dort auch Gleitsegler, die eine Flugausbildung ausübten und Segelflugzeuge. Das hätte ich gerne auch gesehen. Habe in neuen Radarkuppel ein Video angeschaut über die Geschichte der Wasserkuppe. Die 5 alten Radaranlagen wurden abgerissen in den 90er Jahren. Das Gelände gibt schon fast über 100 Jahre. Bis 1989 war dort amerikanischen Streitkräfte zutage. Es war Sperrgebiet. Die Überreste, Zäune sieht man heute noch. Ich war am 29. September auf der Wasserkuppe, 950 Meter über Normalnull in Hessen. Da oben war gute Sicht, circa 35 Kilometer und sehr gute UKW und DAB-Reichweiten. Seebericht. So zum Beispiel mit dem Deepelec DP666 mit 1,2 Meter langen Teleskopantenne, Programm aus 9 Bundesländern empfangen. Das weiteste war Radio Vorarlberg Bregenz, 98,2 MHz und aus Frankreich France Inter auf 97,3 MHz. Aus Elsass, Straßburg sowie Radio Zonal auf
89,1 Megahertz aus Pilsen CZ. Und auf DAB-Kanal 5B war auch Österreich mit Radio 88,8 Megahertz, Stephansdom und so weiter aufzunehmen. Davon habe ich Videos angefertigt. Das Wetter hat auch gut mitgespielt, bis noch 25 Grad Celsius. Diepelek DP666 Radio mit TEF 6686 Chip, FM, AM, LW, MW, SW, 2,8 Zoll IPS, LCD, RDS, DSP, Siehfoto. Mit freundlichen Grüßen nach Ankara sendet Dieter Leupold aus Leipzig. Lieber Dieter Leupold, es freut mich, dass Sie einen angenehmen Aufenthalt in Rhön in Hessen verbracht haben. Sehr interessant, was Sie alles gesehen und beobachtet haben. Wie gesagt, ich wäre gerne dabei gewesen. Vielen Dank für die Fotos. Flugplatz, Wasserkuppe, Blitz, Kugel, Karte, Streifzug, Wasserkuppe, Fliegerschule, Wasserkuppe, Zugang, Südhang, nur für Modellflieger und Ihren Empfänger, Diepelek DP666. Durch Ihre Fotos habe ich auch einen Einblick erhalten. Dann freut es mich, dass Sie auch während Ihres Aufenthaltes die Gelegenheit hatten, Radiosendungen zu empfangen. Wenn man einmal Kurzwellenhörer ist, beziehungsweise Radiohörer ist, ist man immer und überall Kurzwellenhörer bzw. Radiohörer. Ich wünsche Ihnen alles Gute, viel Spaß mit unseren Sendungen, liebe Grüße nach Leipzig und bleiben Sie gesund, lieber Dieter Leupold. Liebe Hörerfamilie der deutschen Redaktion, unsere nächste Station ist Hildesheim. Unser lieber Freund Nuri Streichert hat uns eine schöne Nachricht geschickt, die ich vorlesen möchte. Sein erster Brief, kurz: Liebe UFUG, das Ergebnis ist jetzt da, das Ranking nach Challenge 1 auch. Mit 744 Punkten teile ich mir von 11 Finalisten derzeit den 9. Rang. Das sehe ich als Erfolg, jedenfalls nicht letzter. Aber der Fehler lag bei mir. Ich war in der Annahme, dass die Aufgabe schriftlich eingesandt werden sollte. Viele haben aber ihre Teilnahme als Recordings gemacht. Ich habe somit Luft nach oben. Liebe Grüße, Nuri. Sein zweiter Brief. Liebe UFUG, es scheidet bis zum Finale keiner mehr aus. Super, lieber Nuri. Challenge 2 ist da. Bis zum 25. Oktober habe ich Zeit, ein fertiges Konzept zu schicken und ich verfeinere gerade die Ideen. Es wird spannend, regt die Reiselust an und es wird mysteriös, aber darüber darf ich erst am 26. Oktober was sagen. Liebe Grüße, Nuri. Lieber Nuri Streichert, ich habe mich sehr über diese schöne Nachricht von dir gefreut. Die Freunde in der Hörerfamilie sicherlich auch. Es ist nicht leicht, an einem internationalen Wettbewerb teilzunehmen und sich als Finalist zu qualifizieren. Ich bin gespannt, wie es weitergehen wird mit deiner Karriere. Auf jeden Fall drücke ich dir kräftig die Daumen. Ich wünsche dir alles Gute und viel Spaß mit unseren Sendungen. Liebe Grüße nach Hildesheim und bleib gesund, lieber Nuri Streichert. Meine lieben Freunde, jetzt kommen Ihre Briefe in Kurzform. Franz Schanzer, Niederschrems, Österreich. Empfangsbericht Radio TRT Ankara, 1. Oktober, 11.30 Uhr bis 12.25 Uhr UTC. QRG 15.350 kHz, SIMPO 54544, RX, Uniden CR 2021, Aktivantenne Yaesu. Wertes Team, liebe UFUG, im Anhang wieder ein Empfangsbericht. Der Empfang war wieder gut, das Programm war wieder interessant. Mit freundlichen Grüßen, Franz Schanzer. Michael Lindner, Gera, unser lieber Freund Michael Lindner, empfing unsere Mittagssendung am 3. September mit SIMPO 45343. Er hat uns Fotos vom 98 Dahliengarten und Informationen dazu geschickt. Ferner schickte er uns die Information Neues aus Gera. Geras neues Straßenbahnen. HGVB nimmt 9 TINA-Fahrzeuge offiziell in Betrieb. Peter Richard Basum. Merhaba, die Bahn in Deutschland ist das unpünktlichste. 1 bis 2 Stunden Verspätung und auch viele Zugausfälle. Nur Chaos. 73 Selamlarsch.

Leise Ottenau hat uns zwei Empfangsberichte und einen wichtigen Hinweis geschickt. Merhaba, liebe UFOK, auch heute sende ich euch wieder meinen Empfangsbericht zu Empfänger Grundig-Satellit 700 mit Teleskop-Antenne. Am 24. September hörte ich die deutschsprachige Sendung von 11.30 Uhr bis 12.30 Uhr UTC auf 15.350 kHz mit SIMPO 34343. Am 1. Oktober hörte ich die deutschsprachige Sendung von 11.30 Uhr bis 12.30 Uhr UTC auf 15.350 kHz mit SIMPO 34343. Bitte bestätige meinen heutigen Bericht mit eurer September- bzw. Oktober 2026 QSL-Karte. Herzliche Grüße und beste Wünsche aus Ottenau, Bernd. Und dann kommt der Hinweis, liebe UFOK, liebe Hörerclub-Mitglieder, liebe Freundinnen und Freunde des RTI-Hörerclubs Ottenau, sehr geehrte Damen und Herren, hinweisen möchte ich auf die Teams-Hörerclub-Unterhaltung am Samstag, 10. Oktober, dem 40. Jahrestag der Deutschsendungen aus Taiwan, circa ab 18 Uhr UTC. Damit verbleibt mit freundlichen Grüßen und besten Wünschen Bernd. Also, liebe Freunde, am 10. Oktober ab circa 18 Uhr UTC findet die Hörerclub-Unterhaltung statt. Heinz Günther Essenbruch, Remscheid, TRT Ankara, Septemberbericht 2026, Empfänger Lextronics E1 mit Stabantenne. Bitte um Ihre Bestätigung, vielen Dank. Datum 10. September, 11.30 Uhr bis 12.30 Uhr, UTC, SIMPO 43433. Hallo und guten Tag, bei gutem Empfang kann ich auf 15.350 durchweg Ihre Sendungen hören und O3 ist schon ganz gut für die Kurzwelle. Alles Gute für Sie und eine schöne Zeit. Heinz Günther Essenbruch.

Antep-Baklava ist das Erste, was einem in den Sinn kommt, wenn es um die berühmteste türkische Süßspeise geht. Das Dessert gehört seit 2005 auf Antrag der Industrie- und Handelskammer von Gaziantep zu den geografisch registrierten Produkten Türkiye's. Die Herstellung von Antep-Baklava ist das Werk geschickter Hände, die über viele Jahre hinweg

0: in einer Meister-Lehrling-Beziehung ausgebildet wurden. Das wichtigste Element bei der Herstellung von Baklava ist das sehr dünne Ausrollen des Jufka-Teigs, der eine maximale Dicke von 3 bis 4 cm hat. Dafür werden ca. 35 bis 40 dünne Teigplatten benötigt. Die Füllung der Baklava wird mit Pistazien, die auch geografisch registriert sind, Butter und Sahne zubereitet. Baklava-Meister stapeln zunächst 15 bis 20 dünne mit Butter eingefettete Jufka-Teigblätter auf einem runden oder eckigen Aluminiumblech mit geöltem Boden, geben dann geronnene Sahnestücke auf die obere Schicht und streuen reichlich Pistazien auf die Sahne. Dann wird diese Mischung mit dünnen Teigblättern bestehend aus 15-20 Stücken gedeckt, das Baklava mit einem scharfen Messer nach Wunsch in Scheiben geschnitten und geschmolzene Butter darüber gegossen. Baklava wird eine halbe Stunde lang im Ofen gebacken, dann wird es mit heißem Zuckersirup übergossen, sobald es aus dem Ofen kommt und man lässt es eine Weile ruhen. Heute wird Antep Baklava neben Pistazien auch mit Walnüssen und Sahne hergestellt und ist ein unverzichtbarer Bestandteil sowohl des täglichen Verzehrs als auch bei besonderen Anlässen wie Einladung, Hochzeiten und Festen.
1: Regional registrierte Produkte.

Meine Damen und Herren, und somit zum Abschluss das Wichtigste in Schlagzeilen. US-Präsident Donald Trump hat die Vereinbarung zwischen Türkei, Pakistan und Saudi-Arabien begrüßt. Der Flughafen Istanbul verdrängt London Heathrow vom Thron. Somit geht die deutschsprachige Sendung von TRT zu Ende. Die Sendung wurde von Esra Erdogan und Hüseyin Bol moderiert. Mit dem Wunsch, Sie wieder antreffen zu können, sagen wir auf Wiederhören.